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1: Ich bin Jan-Henner Reitze. Chinas Staatschef Xi Jinping und US-Präsident Donald Trump haben in Peking ein erstes Gespräch geführt. Trump lobte dabei seinen Gastgeber in den höchsten Tönen. Xi sei eine großartige Führungspersönlichkeit, sagte Trump.
2: Viel Einigkeit wird präsentiert in Peking und auch im Bemühen um die Öffnung der Straße von Hormuz sehen Trump und Xi offenbar an einem Strang. In der Meerenge muss freie Bahn für Handel herrschen. China solle auch eine aktivere Rolle spielen und den Iran beeinflussen, hieß es. China soll auch Interesse am Kauf von mehr amerikanischem Öl gezeigt haben. Allein beim Punkt Taiwan warnte Xi vor schlechter Handhabe und Spannungen zwischen den USA und China. Im September soll Trumps Freund Xi hier ins Weiße Haus zu Besuch kommen. Tina Eck, Washington.
1: Der Trump-Besuch in China geht noch weiter. Ein Thema dabei noch die wirtschaftliche Zusammenarbeit. Nicht nur im Irankrieg fehlt noch eine Lösung. Trotz Waffenruhe greifen sich auch Israel und die Hisbollah im Libanon gegenseitig an. Nach Angaben aus Israel seien bei Angriffen im Süden des Libanons mehr als 20 Hisbollah-Mitglieder getötet worden. Ziele seien auch Waffenlager und Kommandozentralen gewesen. Die Hisbollah soll wieder Raketen auf den Norden Israels abgefeuert haben. Am Vatertag ist in Berlin und Hamburg gegen Gewalt an Frauen und queeren Menschen protestiert worden. In Berlin spricht die Polizei von 800 Teilnehmenden, die Veranstalter nennen die Zahl 3500.
3: Bei der Demo am Brandenburger Tor waren vor allem Männer dabei. Auf den Plakaten stand zum Beispiel More Feelings, Less Violence, also übersetzt mehr Gefühle, weniger Gewalt. Oder neue Männer braucht das Land. Die Initiative dahinter sagt, Männer seien in der Debatte über sexualisierte Gewalt oft noch viel zu leise. Deshalb wollten die Teilnehmer am Vatertag ganz bewusst zeigen, das Thema geht eben nicht nur Frauen etwas an. Gefordert werden unter anderem mehr Geld für Frauenhäuser und bessere Hilfe für Betroffene. Zoe Tassovali, Redaktion.
1: In Wien ist am Abend das zweite Halbfinale des Eurovision Song Contests über die Bühne gegangen. Für das Finale am Samstag haben sich unter anderem Dänemark, Rumänien und Australien qualifiziert, die als Mitfavoriten gehandelt werden. Deutschland ist automatisch für das Finale gesetzt, in diesem Jahr mit Sarah Engels und dem Song Fire.
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3: Ich bin Jan-Henner Reitzen. Innerhalb der Bundesregierung aus Union und SPD gibt es Streit um zentrale Reformen. Das Vertrauen in der Bevölkerung nimmt nach Umfragen immer weiter ab. Vor diesem Hintergrund kommen intern Appelle an die Parteispitzen zusammenzufinden, teils mit deutlichen Worten, zum Beispiel vom Vorsitzenden der christlich-demokratischen Arbeitnehmerschaft Dennis Radke, der im Spiegel fordert, bekommt endlich den Hintern hoch, reißt euch zusammen und konzentriert euch darauf, was wirklich wichtig ist.
4: Vertreter des konservativen Seeheimer Kreises in der SPD fordern im Spiegel, die Vernünftigen müssten jetzt lauter werden. Momentan würden die lautesten und schrillsten die Wahrnehmung der Koalition bestimmen. Und vom CDU-Arbeitnehmerflügel heißt es, Kompromisse seien nichts Schlechtes. Immerhin, die Koalition hat jetzt angekündigt, bis zur Sommerpause bei zentralen Reformthemen liefern zu wollen. Diana Kramer, Nachrichtenredaktion.
3: Beim Besuch von US-Präsident Donald Trump in China bei Präsident Xi Jinping haben beide Seiten ihr Interesse betont, den Iran-Krieg endgültig zu beenden, auch damit die Straße von Hormuz wieder geöffnet wird. Mit Blick auf Taiwan, das von China beansprucht wird, soll Xi eine Warnung vor Einmischung in Richtung Trump formuliert haben. Ein weiteres Thema, auch heute am zweiten Tag der Reise, sind die wirtschaftlichen Beziehungen. Wer am heutigen Brückentag einkaufen gehen möchte, könnte vor verschlossenen Türen stehen. Bundesweit gibt es Warnstreiks im Handel. Die Gewerkschaft Verdi will damit in den laufenden Tarifverhandlungen Druck machen und ein besseres Angebot von Arbeitgeberseite.
5: Verdi spricht sogar von vergifteten Angeboten. Die Arbeitgeber bieten bisher nur kleine Lohnerhöhungen in zwei Schritten. Verdi fordert dagegen deutlich mehr, und zwar 7% mehr Lohn, mindestens aber 225 Euro zusätzlich im Monat. Der Handelsverband hält dagegen. Er verweist auf die aktuell schwierige wirtschaftliche Lage und sieht daher kaum Spielraum. Deshalb sind heute in mehreren Städten Warnstreiks und Kundgebungen geplant, unter anderem in Hamburg, Dortmund und Stuttgart. Zoe Tassovali, Nachrichtenredaktion.
3: Zum Fußball. Die Frauen vom FC Bayern München haben das Double perfekt gemacht. Nach der Meisterschaft gewannen sie auch den DFB-Pokal. Im Finale in Köln schlug das Team den VfL Wolfsburg mit 4:0.
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1: Ich bin Jan-Henner Reitze. Beim Besuch von US-Präsident Donald Trump in Peking hat Chinas Staatschef Xi Jinping seine Hilfe angeboten, um eine Lösung in Sachen Iran-Krieg zu finden. So hat es zumindest Trump im US-Fernsehen gesagt.
2: In Peking gibt's viel Einigkeit, vor allem auch über freie Schifffahrt in der Straße von Hormuz. Trump versicherte im Interview auf Nachfragen, dass Xi wirklich gesagt habe, dass er gerne helfen würde bei einer Einigung im Iran-Krieg und bei der Öffnung der wichtigen Meerenge. China gilt als wichtigster Importeur von iranischem Öl und ist deswegen auch besonders an einer Öffnung der Handelsstraße interessiert. Die US-Regierung betont aber, dass man China nicht um irgendetwas gebeten habe. Allerdings habe Trump die Iran-Thematik zur Sprache gebracht. Tina Eck, USA.
1: Heute geht es bei weiteren Gesprächen unter anderem um die wirtschaftliche Zusammenarbeit. Die Bundesregierung aus Union und SPD ringt um Reformen, während die Zustimmung in der Bevölkerung in Umfragen schwindet. Altbundeskanzlerin Angela Merkel ruft dazu auf, die Arbeit der Bundesregierung fair zu bewerten. Merkel sagte dem Fokus, die Regierung sei nicht tatenlos und die Herausforderungen seien mit Ukraine und Iran-Krieg groß. In der Ukraine hat das oberste Antikorruptionsgericht Untersuchungshaft gegen den früheren ukrainischen Präsidialamtschef Andrei Jermak angeordnet. Er war lange der wichtigste Mann in der Ukraine nach Präsident Volodymyr Selenskyj.
3: Der wegen Geldwäschevorwürfen nun inhaftierte Andrei Jermak war bis zu seinem Rücktritt im November maßgeblich auch an den Friedensverhandlungen beteiligt und galt als zweitmächtigster Mann in Kiew. Teile der Machtelite und ranghohe Beamte stehen schon lange im Ruf, sich im Zuge des Krieges zu bereichern. Die Ukraine gilt trotz Reformen noch immer als einer der korruptesten Staaten überhaupt. Präsident Selenskyj hat der Europäischen Union im Streben um eine Mitgliedschaft den Kampf gegen die Korruption zugesichert. Aus Moskau, Ulf Mauder.
1: In Berlin und Hamburg hat es am Vatertag Demonstrationen gegen sexualisierte Gewalt an Frauen gegeben. Dazu aufgerufen hatten Männerinitiativen. Eine Forderung an Männer, nicht wegschauen, wenn es im Umfeld zu sexistischem Verhalten kommt. Am Brandenburger Tor in Berlin protestierten nach Polizeiangaben 800 Menschen. Die Veranstalter sprachen von 3.500 Teilnehmenden.
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6: Und ich sag guten Morgen und hallo an alle, die auch schon wach sind und denken, also irgendwie habe ich vergessen, mir einen Brückentag einzureichen. Wir bringen euch da durch, liefern vor allem die beste Musik zum Wachwerden gleich mit Rod Stewart. Und jetzt erstmal ganz entspannt, hier ist Taylor Swift, Fate of Ophelia. Schön, dass ihr mit dabei seid.
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0: Ganz entspannt in den Brückentags-Freitag. Rod Stewart, Baby Jane, gleich für euch zum richtig Wachwerden. See ya together.
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2: Wir sitzen in einer gemütlichen Kneipe, wir warten aufs Essen und wir plaudern gemütlich dabei. Meine Augen wandern durch den Gastraum. Sie bleiben in einer Ecke hängen. Da hängt doch tatsächlich ein Kruzifix und davor eine brennende Kerze. Der Pfarrer in mir merkt auf. In einer Kneipe? Nein, da hatte ich damit nicht gerechnet. Aber es freut mich natürlich. Und dann wandern die Augen weiter. Was verbinden die Menschen hier im Raum wohl mit dem Kreuz? Ich weiß es nicht. Ich traue mich auch nicht zu fragen. Viel zu sehr nimmt mich dieses Kreuz gefangen. Der Mann am Kreuz. Streng genommen gescheitert am Ende. Und doch kann keiner wie er die Zusage machen, egal wo du bist, egal wie es dir geht, egal was du bieten kannst. Gott ist mit dir. Thomas Dietrich, Katholische Kirche.

0: Super entspannter Viper morgen. Clock, clock, out of the dark. Hier ist Radio Regenbogen. 5.18 Uhr. Es ist früh am Brückentagsfreitag. Schön, wenn ihr trotzdem schon dabei seid, wach seid, aufsteht, weil ihr heute keinen Brückentag habt. Weil ihr vielleicht vergessen habt, euch einen freien Tag einzureichen. Das Schöne daran, ihr seid wirklich nicht allein.
1: Hi, hier ist Maria aus Weinheim. Ich bin in der Werbeagentur tätig und habe komplett vergessen, dass ich mir heute hätte den Brückentag nehmen können. Jetzt merke ich aber, dass es ganz cool ist, weil keiner hier ist. Ich bin heute eigentlich mein eigener Chef. Ich weiß aber noch nicht, was ich damit anfange, aber bisher finde ich es dann doch ganz cool. Ciao.
0: Ciao. Ist doch vielleicht auch gar nicht so verkehrt, mal einen Tag allein im Büro. Wem geht's noch so? Wer glotzt heute ran, obwohl gefühlt alle anderen Kollegen frei haben? Wo sind die Brückentagsbosse in der Region? Gerne Sprachnachricht oder anrufen. 08000 34 35 36. Hier ist Radio Regenbogen mit Lost Frequencies und Sonderling. Crazy. Oh Lord.

Zurück Fahrmeldung vom Radio Regenbogen Verkehrsteam. Vorsicht gerade auf der A81 Singen Richtung Stuttgart. Zwischen Villingen-Schwenningen und Rottweil, da steht ein kaputtes Auto auf der rechten Spur. Macht langsam. Komplette Verkehrsübersicht bei uns gleich wieder um 5:30.

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7: Jörg, heute wettermäßig wieder ein richtig wilder Mix, ne?
8: Auch heute geht's weiter mit dem Aprilwetter. Schauer, zwischendurch kurze Auflockerung und dann wird's wieder dunkel und dann kommen wieder Schauer. Auch einzelne Gewitter können dabei sein. Temperaturen am Nachmittag im Flachland so um die 12, 13 Grad. Und so oberst oben im Schwarzwald auf dem Feldberg, da gibt's wieder ein paar Zentimeter Neuschnee.
7: Danke dir, es ist Freitag, der 15. Mai.
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9: Ich bin Susanne Weise. Schönen guten Morgen. In Teilen Baden-Württembergs müssen wir uns heute auf Einschränkungen im Einzelhandel einstellen. Die Gewerkschaft Verdi hat bundesweit zu Warnstreiks im Einzel- und Versandhandel aufgerufen. Unter anderem auch in Stuttgart, Heilbronn und Reutlingen. Betroffen sind unter anderem die Unternehmen Kaufland, H&M, IKEA, Obi, Primark und Zara. Die Jugendfeuerwehren in Baden-Württemberg sind so beliebt wie nie. Über 40.000 Kinder und Jugendliche haben sich im vergangenen Jahr bei den Jugendfeuerwehren in the Land engagiert. Ein Rekordwert, hieß es vom Innenministerium. Der Mädchenanteil steigt demnach ebenfalls seit Jahren an und liegt mittlerweile bei rund 23%. Und das Finale des Eurovision Song Contests in Wien ist komplett. Im zweiten Halbfinale setzen sich am Abend unter anderem Rumänien, Australien, Dänemark und die Ukraine durch. Fünf Länder boykottieren die 70. Ausgabe des ESC aus Protest gegen das Vorgehen Israels im Gazastreifen und gegen die Teilnahme Israels am Wettbewerb.
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7: Kurz nach 5:30 immer noch Vorsicht auf der A81 Singen Richtung Stuttgart. Zwischen Villingen-Schwenningen und Rottweil, da steht ein kaputtes Auto nach wie vor auf der rechten Spur. Sonst heute Morgen am Brückentag alles ganz entspannt, nur geblitzt wird. Gerade in Leimen in der St. Ilgener Straße und Blitze auch in Freiburg, da in der Waldseestraße. Habt ihr noch was gesehen? Dann schickt uns gerne wie immer eine Sprachnachricht an die 08000 34 35 36. Jens Schneider hat heute frei für euch am Start. Basti Hauk, hallo zusammen.
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0: Ah, schwer, da nicht klingelwach zu werden. Geiler Hit, Sonic, It Feels So Good. Hier ist Radio Regenbogen. It Feels So Good, denkt sich auch Kollege Jens Schneider. Der hat heute Brückentag, hat aber dennoch einen Gruß für euch dagelassen.
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2: Das ist die Message zu Sorry, I'm here for someone else. Benson Boone.
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4: Das hat leider nicht geklappt. Ist meistens eine der schmerzvollsten Erkenntnisse, die man im Leben so machen kann, wenn es um Liebe geht. Aber oft ist es auch so, dass in so einer Situation immer wieder euch holt. Denke mal selber kurz noch, wie oft hast du in der Vergangenheit schon an ein oder an ein Ex gedacht? Passiert. Gefühle gibt's da in alle Richtungen, von Erleichterung bis Herzschmerz ist fast alles dabei. Wie ein großer Kochtopf aus Emotionen und jedes Mal, wenn's dich verwischt, wird mit dem großen Löffel wieder heiß durchgemischt. Als ich im Restaurant gesessen war und sie die der neu gekommen ist, da habe ich im Wesentlichen schon gewusst, dass es vorbei war, singt er. Mach's nett, habe ich mal gedacht.

0: bricht ihr Herz, aber ich hab's machen müssen. Ich muss doch so ehrlich sein. Sorry, aber ich bin nicht wegen dir gekommen. Ich bin für jemand anders da. Ich freue mich, dich zu sehen und ich hoffe, es geht dir gut, aber du bist nicht der Grund, warum ich heute da bin. Blöde Begegnung, aber passiert. Toll ausgedrückt von Benson Boone. Sorry, I'm here for someone else.
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0: Dua Lipa. Don't start now. 5.45 Uhr. Hier ist Radio Regenbogen am Morgen mit einer weiteren Kandidatin, die wohl offensichtlich vergessen hat, einen Brückentag einzureichen. Was heute wichtig wird, weiß Susanne Weise aus den Radio Regenbogen Nachrichten.
1: Ich hatte es nicht vergessen, ich war zu langsam.
0: Okay, schade.
1: So, dafür, shoppen am Brückentag geht vielerorts heute nicht problemlos. Verdi hat in den laufenden Tarifverhandlungen für bundesweite Warnstreiks im Handel aufgerufen. Auch bei uns in der Region betroffen unter anderem Supermärkte, Klamottenläden und Baumärkte. Die deutschen Handballmänner haben Länderspiel vor der Brust. Ab 19.30 Uhr geht es in Kopenhagen gegen Dänemark. Die deutschen Herren-Nationalmannschaft startet heute in die Eishockey-WM. In Zürich geht es ab 16.20 Uhr gegen Finnland. Und in Mannheim fliegen heute die Fäuste. In der SAP-Arena steigt die Night of the Heavyweights. Unter anderem kämpft der Heidelberger Schwergewichtsboxer Emanuel Odiase um den Europameisterschaftstitel.
0: Und dieser Emanuel Odiase heute zu Gast hier bei uns in der Show. 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

Ist einfach ein geiler Hit. Lionel Richie, All Night Long. Hier ist Radio Regenbogen am Morgen. Ihr konzentriert euch voll aufs Wachwerden, aufs Klarkommen. Wir liefern die beste Musik gleich mit Liam Payne. Jetzt schöner Muntermacher, Leonie, by your side, 5:53 Uhr.

0: Liam Payne und Rita Ora, For You, hier ist Radio Regenbogen. Hallo zusammen mit der besten Musik und gleich mit einem absoluten Kickstart in den Brückentag mit Kamrad. Cooler aktueller Hit, Hug Yourself, kommt drauf auf eure Playlist gleich, unter anderem mit dabei nach 6.
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0: Jörg, sieht jetzt erstmal nicht so aus, aber wir haben heute echt Glück, zumindest mit der Luft, ne?
5: Kalte Luft ist da, aber auch feuchte Luft ist da. Das ist gut, dann ist es nämlich bewölkt und dann ist es morgens nicht frostig. Das wäre ganz anders, wenn es trockene Luft wäre. Bei dieser Luftmasse, die dann da ist, wäre das dann ziemlich doof. Aber so ist es nicht. Wir haben die Bewölkung und wir haben die Schauer immer wieder und nur mal zwischendurch ein paar Auflockerungen mit dabei. Temperaturen am Nachmittag 12, 13 Grad untenrum und zu oberst oben im Schwarzwald weiterhin ein paar Zentimeter Schnee dazu mit nahe 0 Grad auf dem Feldberg.
0: Man kann sich das also wirklich schönreden. Verrückt, es ist Freitag, der 15. Mai.
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6: Das sind die Themen um 6 Uhr. Stockende Tarifverhandlungen. Verdi ruft Einzelhandel zum Warnstreik auf. Und die gute Nachricht aus Obrichheim. Neuer Lebensraum für Amphibien. Ich bin Susanne Weise. Schönen guten Morgen. Wer am Brückentag shoppen gehen will, der könnte vor verschlossenen Türen oder zumindest länger an der Kasse stehen. Verdi hat für heute bundesweit zu Warnstreiks im Handel aufgerufen. Die Gewerkschaft will damit den Druck in den laufenden Tarifverhandlungen erhöhen. Sie hält die bisherigen Angebote der Arbeitgeber für deutlich zu niedrig, nennt sie sogar vergiftet. Mehr dazu von Radio Regenbogen-Reporterin Zoe Tasovali.
7: Die Arbeitgeber bieten bisher nur kleine Lohnerhöhungen in 2 Schritten. Verdi fordert dagegen deutlich mehr, und zwar 7% mehr Lohn, mindestens aber 225 Euro zusätzlich im Monat. Der Handelsverband hält dagegen. Er verweist auf die aktuell schwierige wirtschaftliche Lage und sieht daher kaum Spielraum. Deshalb sind heute in mehreren Städten Warnstreiks und Kundgebungen geplant, unter anderem in Hamburg, Dortmund und Stuttgart.
6: In Pforzheim sorgt ein Blindgänger am Wochenende für Behinderungen. Die 1,8 Tonnen schwere Weltkriegsbombe war bei Bauarbeiten am Quartierspark gefunden worden. Sie soll laut Stadt am Sonntag entschärft werden. Dafür müssen rund 27.000 Menschen bis 8 Uhr in der Früh ihre Häuser und Wohnungen verlassen haben. Das trifft dann auch den Bahnverkehr Richtung Karlsruhe und Stuttgart. Pforzheim schaltet heute ein Bürgertelefon. Alle Infos gibt's auch auf der Homepage der Stadt und in den sozialen Medien. Vor der Küste Dänemarks ist ein toter Wal gestrandet. In dänischen Medien wird jetzt spekuliert, dass es sich um Timmy handeln könnte. Die Umweltschutzbehörde vermutet, dass der jetzt gefundene Meeressäuger schon länger leblos im Wasser trieb. Er liegt rund 75 Meter vom Ufer entfernt bei Anholt. Heute bei Niedrigwasser soll versucht werden, eine Gewebeprobe zu nehmen. Weil sich in einem toten Wal aber Gase sammeln, besteht die Gefahr einer Explosion. Timmy war am 2. Mai in die Nordsee entlassen worden. Seitdem lieferte der Tracker nur unvollständige Daten.
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8: Das Bundesverfassungsgericht in Karlsruhe kennen die meisten nur von außen. Morgen gibt es aber die Chance, auch mal einen Blick in das Gebäude zu werfen, denn das Gericht lädt zum Tag der offenen Tür. Anlass ist ein 75-jähriges Jubiläum. Ende September wird es dazu auch noch einen Festakt in der dann frisch sanierten Stadthalle geben. Lars Brune, Karlsruhe.
9: Nach dem schweren Hausbrand in Glottertal im Breisgau ist die Solidarität mit den Bewohnern groß. Über eine Spendenaktion sind bereits über 17.000 1.500 Euro zusammengekommen. Bei dem Brand am 1. Mai entstand ein Sachschaden von rund 500.000 Euro. Die beiden betroffenen Familien wurden privat untergebracht. Tanja Burger, Klottertal.
10: Und die gute Nachricht aus dem Neckar-Odenwald-Kreis.
11: Das Regierungspräsidium Karlsruhe hat in Obrichheim einen Tümpel für die Wechselkröten geschaffen. Der neue Platz im Steinbruch passt perfekt für die Bedürfnisse des Tieres. Wechselkröten haben durch die Trockenlegung von Naturlandschaften viele Lebensräume verloren und sind deshalb seit Jahren im Artenschutzprogramm Baden-Württemberg. Stefan Gebhardt, Obrichheim.
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0: Alles halbwegs entspannt, nach wie vor aber Vorsicht auf der A81 Singen Richtung Stuttgart zwischen Villingen-Schwenningen und Rottweil. Da steht immer noch ein kaputtes Auto auf der rechten Spur. Langsam machen ist eine sehr gute Idee heute Morgen. Es wird geblitzt gerade in Leimen in der St. Ilgener Straße und Blitze auch in Freiburg, da in der Waldseestraße. Habt ihr noch was gesehen? Dann schickt uns gerne wie immer eine Sprachnachricht an die 08000 34 35 36.
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0: Hallo an alle Brückentagshelden, die auch vergessen haben, einen freien Tag einzureichen. Wir sind der Sender, der euch ein Lächeln schenkt. Was all das mit der Müllabfuhr gleichzeitig aber auch mit einem Yogakurs zu tun hat, gleich in 6 Minuten hier bei mir in der Show. Jetzt erstmal Vollgas mit Topic und Nico Santos. Hier ist Buddy.
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0: Lieben wir Riesenhit Michael Jackson, Heal the World. Euch ein Lächeln ins Gesicht zu zaubern, lieben wir aber schon auch.
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0: Wir sammeln gerade überall diese kleinen Gute-Laune-Momente, mal direkt draußen bei euch, mal ganz easy und soft übers Telefon, mit so einem Anruf, der plötzlich so ein kleines Lächeln reinbringt. Und genau darum geht's ja. Für ein bisschen mehr Leichtigkeit im Alltag. Ich habe so einen Anruf mal ausprobiert bei jemandem, der gerade komplett im Arbeitsmodus ist und versucht da wenigstens so ein Mini-Grinsen rauszukitzeln mit einem, ich geb's zu, eher speziellen Anliegen. Los geht's.
2: Wir begrüßen Sie im AVR-Kunden. Sie sprechen mit Frau Tullner. Guten Morgen.
3: Frau Tullner, schönen guten Morgen. Haug mein Name. Ich wohne in Brühl und bei uns wurde heute Morgen der Biomüll abgeholt. Und da hätte ich einmal Kritik und eine Frage gleichzeitig. Also positive Kritik, weil der Kollege, der das hinten macht am Müllauto, das sah schon sehr beeindruckend aus. Also sehr sportlich. Der ist an dem Wagen rum wie an so einer Liane. Also es war schon verrückt, sehr, sehr nett anzusehen. Da wollte ich fragen, ob der Kollege irgendwie Yoga macht und in welchen Kurs der da geht. Vielleicht könnten Sie sich da mal erkundigen.
2: Wissen Sie, wie der Kollege heißt?
3: Schwer zu sagen. Ich dachte, da kommen Sie vielleicht drauf. Also den Brühl-Rohrhof hat er heute Morgen. Ist doch immer der gleiche. Also das ist gleich einem Tanz, was der da hinten macht. Das ist verrückt.
2: Okay.
3: Vor 2 Wochen hat er einen Moonwalk gemacht direkt. Also die ganze komplette Straße durch.
2: Okay.
3: Irgendwas muss der sportlich machen, weil das machst du einfach. Also das machst du vor allem nicht jeden Freitag.
2: Da frage sie ihn direkt, wenn sie ihn sehen nächstes Mal.
3: Dann werde ich mal beim Kollegen genau nachhaken und sag ihn, herzlich willkommen bei Radio Regenbogen. Mein Name ist Basti Hauk und Sie sind dabei bei Radio Regenbogen. Schenkt euch ein Lächeln. Hat es denn bei Ihnen funktioniert?
2: Ja, ich habe es mir tatsächlich noch überlegt. Das kann eigentlich keine ernst gemeinte Frage sein.
3: Und niemand hängt 12 Minuten in der Warteschleife für so eine dumme Frage.
2: Oh mein Gott. Aber so lange war es nicht gehangen.
3: Nee, so lange ging ich nicht. Aber wenn ich Sie zum Lächeln gebracht habe, muss ich sagen, Auftrag erfüllt. Vielen, vielen Dank. Schönes Wochenende Ihnen.
2: Ebenso, Dankeschön.
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0: Wach werden mit Kamrat, hug yourself. Hier ist Radio Regenbogen, 6:19 Uhr. Euch einen guten Start in den Brückentag gemeinsam mit Schwergewichtsboxer Emanuel Odease aus Heidelberg. Heute Abend will er Europameister im Schwergewicht werden, boxt in der SAP Arena Mannheim vor ausverkauftem Haus gegen Nick Webb, ungeschlagen aus Großbritannien. Emanuel, ein großer Traum war schon immer, irgendwann mal in der SAP Arena zu boxen. Jetzt hast du es gepackt, weil du einfach immer dran geglaubt hast, ne?
1: Ja, speak it, believe it, receive it. Ich habe damals angefangen mit dem Boxen im Boxclub Heidelberg, bin dann ein paar Mal in der SAP Arena vorbeigefahren und hatte nur ein paar Amateurkämpfe und habe gesagt, eines Tages werde ich dort kämpfen. Also ich glaube daran, dass wenn man Sachen ausspricht und vom ganzen Herzen daran glaubt und auch die Arbeit reinsteckt, dass man diese Sachen auch erreichen kann.
0: Jetzt bist du für alle, die dich nicht sehen können, zum Radio natürlich immer ein bisschen schwierig. Du bist ja ein ganz schöner Schrank, ne? Über 2 Meter groß, wiegst 120 Kilo. Wann hast du gemerkt, auch körperlich, ey, da ist was drin, Schwergewichtsboxen, ich kann das tatsächlich schaffen?
1: Ja, gute Frage. Ich glaube, als ich angefangen habe mit dem Boxen, war ich um die 90 Kilo, noch ein bisschen schlanker, 16 Jahre ungefähr. Ja, einfach, da war mein Traum einfach nur Boxer werden, Profiboxer werden. Also ich würde mal sagen, nach 3-4 Jahren im Boxen wusste ich schon, ich werde Schwergewichter.
0: Ja. Und jetzt hast du ausgesprochen, dein großer Traum war früher schon, ey, irgendwann stehe ich im Ring in der SAP Arena. Was ist das jetzt für ein Gefühl für dich, das wirklich erreicht zu haben, und wie sehr freust du dich auch auf heute Abend?
1: Ja, surreales Gefühl. Surreales Gefühl, weil viele Dinge in meinem Leben passiert sind, wo ich weiß, Gottes Hand ist in meinem Leben und er öffnet mir Türen. Ich schaue mich herum und die ganzen Leute, die mich unterstützen, das ganze Netzwerk, das wir uns aufgebaut haben, das ist kein Zufall, es ist Schicksal. Deshalb ist es für mich ein Traum, heute Abend in der SAP Arena zu kämpfen.
0: Gegen den ebenfalls ungeschlagenen Nick Webb. Das wird ein extrem heißes Duell. Wer da gewinnt, kann im nächsten Jahr Weltmeister werden. Und eure Tickets, falls ihr heute Abend noch nichts vorhabt, die gibt's 7:15 Uhr heute hier am Morgen bei Radio Regenbogen. Jetzt super entspannter Hit von Welch Lay Arms, Sanctuary.

0: schön den Kaffee reinschwenken.
1: Wach werden mit Radio Regenbogen und Kim Carnes. Betty Davis Eyes. Geiler Hit. Schön, dass ihr mit dabei seid.
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1: Jörg, die gute Nachricht, am Wochenende wird's langsam wieder besser, ne?
11: Am Samstag gibt's immer noch örtliche Schauer, aber das Ganze ist schon seltener und für eine Weile zum letzten Mal, vielleicht sogar für eine ganz lange Weile, auf dem Feldberg die letzten Schneeregen und Schneeschauerchen und zwischendurch auch mal ein paar größere Auflockerungen, vor allem Richtung Samstagnachmittag und Abend. Temperaturen reagieren schon ein bisschen 14, knapp an die 15 Grad untenrum. Sonntag dann der noch freundlichere Tag, kaum noch Schauer, für die meisten trocken und Temperaturen gehen rauf auf 17, 18 Grad und Tauwetter auch zu oberst oben im Schwarzwald.
1: Danke dir, es ist Freitag, der 15. Mai.
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12: Ich bin Susanne Weise. Schönen guten Morgen. Viele Baden-Württemberger müssen sich heute auf Einschränkungen im Einzelhandel einstellen. Die Gewerkschaft Verdi hat bundesweit zu Warnstreiks aufgerufen. Unter anderem auch in Stuttgart, Heilbronn und Reutlingen. Betroffen sind beispielsweise Kaufland, H&M, IKEA, Obi, Primark und Zara. Chinas Staatschef Xi Jinping hat Hilfe im Irankrieg angeboten. US-Präsident Trump sagte Fox News bei seinem Besuch in Peking, Xi würde einen Deal begrüßen und wolle, dass die Straße von Hormuz für den Welthandel geöffnet wird. Wie die Hilfe genau aussehen solle, dazu äußerte sich Trump nicht. Und für Torhüter Manuel Neuer gibt es möglicherweise doch ein Comeback in der Nationalmannschaft. Wie Sky berichtet, steht der Weltmeisterkeeper von 2014 auf der geheimen 55er-Kaderliste, die der DFB an den Weltverband FIFA übermittelt hat. Das könnte bedeuten, dass Hoffenheims Torhüter Oliver Baumann auf die 2 rückt.
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0: Mit Jonas Klemmer. Guten Morgen. Mannheim ist heute im Boxfieber. In der Mannheimer SAP Arena kämpft der Heidelberger Schwergewichtsboxer Emanuel Odiase gegen den Briten Nick Webb um den Europameistertitel. Vor heimischem Publikum will er sich die Krone sichern und den nächsten Schritt in seiner Karriere machen.
13: Ich habe damals angefangen mit dem Boxen, Boxclub Heidelberg, bin dann ein paar Mal an der SAP Arena vorbeigefahren und habe gesagt, eines Tages werde ich dort kämpfen. Surreales Gefühl, weil viele Dinge in meinem Leben passiert sind, wo ich weiß, Gottes Hand ist in meinem Leben und er öffnet mir Türen. Deshalb ist es für mich ein Traum, heute Abend in der SAP Arena zu kämpfen.
0: Und das vor vollem Haus, die Arena ist ausverkauft. In Weinheim im Rhein-Neckar-Kreis fällt am Sonntag die Entscheidung ums Oberbürgermeisteramt. Alexandra Kriegel und Michael Möslang treten in der Stichwahl gegeneinander an. Im ersten Wahlgang lag Möslang mit rund 39% vorne, Kriegel kam auf 24%. Jetzt entscheiden die Wählerinnen und Wähler, wer künftig an der Spitze steht. Eppelheim im Rhein-Neckar-Kreis feiert morgen Vielfalt. Um 14 Uhr startet dort die Dorf-Pride, eine Art kleiner Christopher Street Day. Neben der Demo gibt es queere Begegnungen, Aktionen und Unterhaltung. Premiere feiern die queeren Stadtführungen aus Heidelberg, Mannheim und Karlsruhe. Gemeinsam setzen sie ein Zeichen für Rechte und Sichtbarkeit.
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14: Es ist Brückentag, das ist schön, weil nicht so viel los auf den Straßen. Vorsicht nur gerade auf der A5 Basel Richtung Karlsruhe. Zwischen dem Dreieck Weil am Rhein und Efringenkirchen, da steht ein kaputter LKW auf der rechten Spur. Geblitzt wird aber auch gerne am Brückentag, gerade zum Beispiel in Weinheim in der Viernheimer Straße. Und Blitze auch in Rotesheim, da in der Leonberger Straße. Macht langsam. Und falls ihr unterwegs noch was gesehen habt, Staus, Blitzer, schickt uns gerne eine Sprachnachricht. Nachricht an die 08000 34 35 36. Jens Schneider hat heute frei für euch am Start. Basti Haug, schönen guten Morgen.
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0: Leuten da draußen deutlich erträglicher. Phil Collins, Can't Stop Loving You. Hallo zusammen. Hier ist Radio Regenbogen, im für viele verlängerten Wochenende. Und falls da noch irgendwo so eine klitzekleine Lücke ist in eurem Terminkalender zwischen Elterntaxispielen, Haushalt und ein bisschen Gartenarbeit, meine Kollegin Kathi Belling aus der Radio Regenbogen Ausflugsredaktion hat da ein paar ganz geile Tipps. Der erste führt uns auf den Heilbronner Markt der schönen Dinge. Kathi, wieso soll ich da auf jeden Fall hin?
1: Weil es nicht einfach nur ein Flohmarkt ist. Es ist das Ambiente auf dem Kiliansplatz, das sich ein bisschen anfühlt wie Urlaub in Frankreich. Und es sind die Stände mit Antiquitäten, Schallplatten, Möbeln und Co. Da kann man richtige Schätze finden. Für kleines Geld.
0: Okay, der nächste Tipp, der führt uns nach Kehl im Ortenaukreis zum Mesti-Fest. Kathi, ein Grund, warum ich da unbedingt hin muss?
1: Easy, das ist das größte Volksfest des Ortenaukreises mit 6 Bühnen, Fahrgeschäften und verkaufsoffenem Sonntag. Heißt Live-Musik, Action und obendrauf noch shoppen.
0: Und Traumkombi. Jetzt wird es nochmal richtig heiß, weil der letzte Tipp, der ist in Freiburg, das Bächle-Boot-Rennen.
1: Das wird richtig spannend für die Kids, aber auch für die stolzen Eltern. Man kann in der Freiburger Altstadt gemeinsam sein Boot bauen und dann direkt einen Parcours mit Strudeln, Hindernissen und Co. testen. Und dein Grund hinzugehen, der Tagesgewinner, der alle anderen Boote abgehängt hat, kommt auf Siegertreppchen.
0: Da stehe ich drauf. Viel los am Wochenende. Und unser Jörg Kachelmann prophezeit, das Wetter wird auch langsam wieder besser. Passt doch. Hier ist Radio Regenbogen.

0: müssen wir an der Stelle ganz kurz festhalten. Das ist verrückt. So spannend war es wirklich noch nie. Hier ist Radio Regenbogen. Letzter Spieltag in der Fußball-Bundesliga steht an. Großer Showdown morgen Nachmittag und mittendrin. All unsere Clubs aus Baden-Württemberg, alle, weil außer der Meisterschaft ist im Prinzip in der Bundesliga noch gar nichts entschieden. Sportreporterin Rebecca Allgeier, größte Überraschung natürlich gerade Heidenheim. Und da stelle ich dir nur eine Frage, was bitte ist da denn los?
1: Ja, unfassbar. Vor Wochen schon der Abgesang. Selbst dem sympathischen Trainer Frank Schmidt fehlte der Glaube noch an den Ligaverbleib. Ja, und jetzt sind sie einfach wieder da. Vorletzter, punktgleich mit St. Pauli und Wolfsburg. Und die wiederum spielen gegeneinander. Heißt, ein hoher Sieg gegen Mainz könnte für die Relegation reichen. Und das wäre Heidenheim so zu gönnen nach dieser Aufholjagd.
0: Absolut. Und du bist am Wochenende in Gladbach mit der TSG Hoffenheim.
1: So ist es. Unser Sportpartner will natürlich in die Königsklasse Champions League. Unsere schwäbischen Nachbarn aus Stuttgart allerdings auch. Beide sind punktgleich. Der VfB hat ein paar Tore Vorsprung, müssten also gegen Frankfurt gewinnen. Aber die Hessen, die wollen noch in die Conference League, genauso wie der SC Freiburg. Die spielen zu Hause gegen Leipzig. Also völlig verrückt. Ganz viel los in der Bundesliga.
0: Alles morgen 15.30 Uhr. Letzter Spieltag in der Fußball-Bundesliga. Und wir drücken Heidenheim, Hoffenheim und Freiburg natürlich alle Daumen. Hier ist Radio Regenbogen um 6.50 Uhr ganz genau.

0: gibt einem einfach so ein richtig gutes Gefühl.
1: Miley Cyrus, End of the World. Hier ist Radio Regenbogen mit der besten Musik. Und wenn ihr immer noch nicht so richtig wach seid, zünden wir gleich die nächste Stufe mit Avicii. So wake me up. Schießen die Augen direkt weiter auf. Wake Me Up kommt drauf auf eure Playlist zum Wachwerden. Gleich unter anderem mit dabei nach 7.
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1: Jörg, wettermäßig heute wieder ein ziemlich wilder Mix, ne?
2: Auch heute geht's weiter mit dem Aprilwetter. Schauer, zwischendurch kurze Auflockerung und dann wird's wieder dunkel und dann kommen wieder Schauer. Auch einzelne Gewitter können dabei sein. Temperaturen am Nachmittag im Flachland so um die 12, 13 Grad. Und zu oberst oben im Schwarzwald auf dem Feldberg, da gibt's wieder ein paar Zentimeter Neuschnee.
1: Danke dir, es ist Freitag, der 15. Mai.
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3: Das sind die Themen um 7 Uhr. Bundesweite Warnstreiks im Einzelhandel, Kundgebung in Stuttgart. Und die gute Nachricht aus Lörrach, die Stadt will mehr Müll vermeiden. Ich bin Susanne Weise. Schönen guten Morgen. Wer den Brückentag zum Shoppen nutzen möchte, könnte vor verschlossenen Türen stehen oder zumindest länger an der Kasse. Verdi hat für heute bundesweit zu Warnstreiks im Handel aufgerufen. Die Gewerkschaft will so den Druck in den laufenden Tarifverhandlungen erhöhen. Sie hält die bisherigen Angebote der Arbeitgeber für deutlich zu niedrig und nennt die sogar vergiftet. Mehr dazu von Radio Regenbogen-Reporterin Zoe Tasovali.
4: Die Arbeitgeber bieten bisher nur kleine Lohnerhöhungen in zwei Schritten. Verdi fordert dagegen deutlich mehr, und zwar 7% mehr Lohn, mindestens aber 225 Euro zusätzlich im Monat. Der Handelsverband hält dagegen. Er verweist auf die aktuell schwierige wirtschaftliche Lage und sieht daher kaum Spielraum. Deshalb sind heute in mehreren Städten Warnstreiks und Kundgebungen geplant, unter anderem in Hamburg, Dortmund und Stuttgart.
3: Der ukrainische Präsident Selenskyj hat schmerzhaftere Sanktionen gegen Moskau gefordert. Hintergrund ist der massive russische Angriff auf Kiew mit mindestens 21 Toten. Laut Selenskyj war unter anderem ein Marschflugkörper eingeschlagen, der im zweiten Quartal dieses Jahres hergestellt wurde. In seiner abendlichen Videobotschaft betonte Selenskyj, das bedeute, dass Russland die dafür nötigen Komponenten weiterhin beziehen könne und die weltweiten Sanktionen umgehe. Die Jugendfeuerwehren in Baden-Württemberg sind so beliebt wie nie. 40.136 Kinder und Jugendliche haben sich im vergangenen Jahr bei den Wehren in The Land engagiert. Ein Rekordwert, heißt es vom Innenministerium. Der Mädchenanteil steigt demnach ebenfalls seit Jahren an und liegt mittlerweile bei über 23%.
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5: In der Mannheimer SAP-Arena fliegen heute die Fäuste. Hier steigt die Night of the Heavyweights. Der Heidelberger Schwergewichtsboxer Emanuel Odiase kämpft um den Europameisterschaftstitel. Die Arena ist fast ausverkauft. Odiase ist über 2 Meter groß, bringt 120 Kilogramm auf die Waage und plant sogar Weltmeister zu werden. Stefan Gebert, Mannheim.
6: Der Countdown läuft für Christian Eichner als Trainer des Karlsruher SC. Heute und morgen ist nochmal Training im Wildpark. Am Sonntag dann das Spiel gegen den VfL Bochum und dann ist Schluss. Nach über 6 Jahren endet die Ära Eichner beim KSC. Wer sein Nachfolger wird und wohin es Eichner zieht, ist im Moment noch unklar. Lars Brune, Karlsruhe.
3: Und die gute Nachricht vom Hochrhein.
7: Die Stadt will eine Kampagne zur Mehrwegoffensive und Müllvermeidung starten. Gemeinsam mit Gastronomie, Handelveranstaltern oder Wochenmärkten sollen Mehrwegsysteme weiter ausgebaut werden. Dazu sind laut Stadt aber erstmal Umfragen und Workshops geplant. Eine Verpackungssteuer hatte der Gemeinderat abgelehnt. Tanja Burger, Lörrach.
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1: Vorsicht heute Morgen auf der A5 Heidelberg Richtung Karlsruhe zwischen Karlsruhe-Durlach und Karlsruhe-Mitte. Da gab es einen Unfall auf der rechten Spur. Unfallstelle noch ungesichert. Macht langsam. Geblitzt wird auch am Brückentag, gerade in Heilbronn in der Hohenloher Straße. Und Blitze auch in Baden-Baden, da in der Mauerbergstraße. Habt ihr noch was gesehen? Dann schickt uns doch gerne wie immer eine Sprachnachricht an die 08000 34 35 36.
0: Jens Schneider genießt dank Brückentag das lange Wochenende.
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1: Hallo zusammen, und wir sind der Sender, der euch ein Lächeln schenkt für ein bisschen mehr Leichtigkeit im Alltag. Dass nicht mehr alle so grimmig gucken. Was all das mit meinem Sohn, aber auch gleichzeitig mit Schriftsteller Max Frisch zu tun hat. Hä? Gleich in 6 Minuten hier bei mir in der Show. Jetzt cooles Duo, Glockenbach und Tom Walker. Hier ist Home.
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0: Eurythmics, Sweet Dreams. Hier ist Radio Regenbogen. Hallo zusammen, gleich in genau 6 Minuten. Eure Last-Minute-Tickets für den ausverkauften Schwergewichtsboxkampf vom Heidelberger Emanuel Odiase. Heute Abend in der SAP Arena Mannheim. Zuvor erstmal noch ein kleines Goodie am Freitagmorgen.
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0: Für so ein bisschen mehr Leichtigkeit zwischendurch, einfach so im ganz normalen Arbeitsstress und Alltag. Mal sind wir dafür draußen unterwegs und mischen uns unter euch, mal überraschen wir euch mit so ganz kleinen Momenten, die den Tag einfach kurz besser machen. Und manchmal holen wir uns auch Verstärkung ins Programm von einem ganz besonderen Gast, der euch allein mit seiner sprachlichen Raffinesse, seiner sprachlichen Hochkultur zum Lächeln bringen möchte. Bitteschön.
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0: Heute mit einer ganz kleinen Passage aus Homo Faber von Max Frisch. Vielen Dank.
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0: Er will das Boxen unbedingt wieder heiß machen in Deutschland. Hier ist Radio Regenbogen am Morgen. Heute mit Basti Hauk und mit Schwergewichtsboxer Emanuel Odiase aus Heidelberg. Sein Ziel, nach den Klitschkos der nächste deutsche Weltmeister im Schwergewicht werden. Auf dem Weg dahin muss er heute Abend den Briten Nick Webb in der Mannheimer SAP Arena besiegen. Emanuel, Boxen soll unbedingt wieder sexy werden. Warum ist das in den letzten Jahren so ein bisschen eingeschlafen bei uns in Deutschland?
1: Ja, wir brauchen einfach Leute, die Massen fesseln können. Das ist ganz klar. Wir brauchen Menschen, die über den Sport hinaus Persönlichkeiten sind, die etwas bewegen wollen. Ich sage ganz klipp und klar, ich bin so ein Mensch, ich will vieles bewegen. Und ich denke, mit der Unterstützung, die ich jetzt schon sehe bei den Menschen, werden wir auch die Öffentlichkeit gewinnen können.
2: Jetzt sitzt du hier vor mir und bist ein super Tier. Das wirst du ja nicht durch Schlafen, McDonald's und ein bisschen Fernsehen gucken. Wie trainierst du tatsächlich? Erklär das mal für alle, die jetzt vielleicht auch vorm Radio sitzen und denken, ach du, also Boxprofi könnte ich mir dann doch auch schon vorstellen.
1: Es ist hart. Man kann es natürlich auf ganz vielen verschiedenen Ebenen machen. Auf dem höchsten Level, auf der höchsten Ebene muss man jeden Tag über seine Grenzen gehen. Bin mittlerweile im Camp in England, in Wolverhampton, und wir arbeiten wirklich sehr, sehr hart. Ich habe jeden Freitag einen Berglauf, da stehe ich auch um 4:45 Uhr.
2: Wie bei Rocky, kann man sich vorstellen?
1: Kann man sich schon so vorstellen. Und dann wird erstmal hochgejoggt, 20 Minuten lang. Kann man sich vorstellen mit diesem Gewicht. Ist auf jeden Fall nicht sehr spaßig, aber man geht über seine Grenzen. Du musst deinen Mind besiegen. Du musst wirklich ein krasses Mindset haben. Also zweimal am Tag oder dreimal am Tag teilweise hartes Training.
0: Und genau das soll sich heute Abend dann auszahlen. Schwergewichtsboxen in der ausverkauften SAP Arena. Wenn ihr noch Last Minute dabei sein wollt, dann geht das noch mit uns. Wir laden euch ein. Einfach jetzt anrufen 08000 34 35 36. Und was Emanuel Odiase durch den Kopf geht, wenn sein Gegner im Ring auf ihn zuläuft, und ob er nicht auch manchmal ein bisschen Schiss hat, gleich 10 vor 8 hier bei mir in der Show bei Radio Regenbogen. Guten Morgen zusammen.
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0: Ah, da ist schon was dran. Ich kann auch nicht leugnen, dass ich jeden Morgen die Pancakes von meinem Sohn selbst esse. Shakira, Hips Don't Lie. Hier ist Radio Regenbogen. Guten Start in den Brückentag.
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0: Sieht jetzt erstmal gar nicht so aus, Jörg, aber wir haben heute mit dem Wetter ein bisschen Glück, zumindest beim Thema Luft, ne?
16: Kalte Luft ist da, aber auch feuchte Luft ist da. Das ist gut, dann ist es nämlich bewölkt und dann ist es morgens nicht frostig. Das wäre ganz anders, wenn es trockene Luft wäre. Bei dieser Luftmasse, die dann da ist, wäre das dann ziemlich doof. Aber so ist es nicht. Wir haben die Bewölkung und wir haben die Schauer immer wieder und nur mal zwischendurch ein paar Auflockerungen mit dabei. Temperaturen am Nachmittag 12, 13 Grad untenrum und zu oberst oben im Schwarzwald weiterhin ein paar Zentimeter Schnee dazu mit nahe 0 Grad auf dem Feldberg.
0: Danke dir. Es ist Freitag, der 15. Mai.
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17: Ich bin Susanne Weise. Schönen guten Morgen. Die Gewerkschaft Verdi erhöht den Druck in den laufenden Tarifverhandlungen im Einzel- und Versandhandel. Heute am Brückentag soll bundesweit die Arbeit niedergelegt werden. Unter anderem auch in Stuttgart, Heilbronn und Reutlingen. Beispielsweise bei Kaufland, IKEA, Zara und Obi. Kanzler Merz wird heute beim Katholikentag in Würzburg erwartet. Er stellt sich am Vormittag den Fragen junger Menschen. Parallel dazu sind Demonstrationen angekündigt unter dem Motto »Gemeinsam für eine Zukunft ohne Merz und Menschenfeindlichkeit«. Und das Finale des Eurovision Song Contests in Wien ist komplett. Am Abend qualifizierten sich unter anderem noch Rumänien, Australien, Dänemark und die Ukraine. 5 Länder boykottieren die 70. Ausgabe des ESC aus Protest gegen das Vorgehen Israels im Gazastreifen und gegen die Teilnahme Israels am Wettbewerb.
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18: Mit Jonas Klemmer, guten Morgen. Im Rhein-Neckar-Kreis wächst der Wald der Zukunft weiter. Das Kreisforstamt hat seine Frühjahrspflanzung abgeschlossen und rund 10.000 junge Bäume und Sträucher gesetzt. Insgesamt kamen 32 Arten in den Boden. So sollen stabile Mischwälder entstehen, die besser mit Hitze, Trockenheit und Klimawandel klarkommen. In Mosbach im Neckar-Odenwald-Kreis können morgen alle mit anpacken. Die Stadt ruft zur Sauberhelden-Aktion auf. Treffpunkt ist um 10 Uhr vor der Touristinfo am Marktplatz. Greifzangen, Müllbeutel und Warnwesten stellt die Stadt. Dann geht's gemeinsam dem Müll in der Innenstadt an den Kragen. Nicht nur die Profis der TSG Hoffenheim haben morgen den Showdown im Fußball, auch der Nachwuchs steht vor einem großen Finale. Nach 2008 hat die U17 unseres Sportpartners zum zweiten Mal die Chance, deutscher B-Jugendmeister zu werden. Nachwuchstorwart Henry Eckelmann.
11: Ich würde sagen, dass es so ein kleiner Traum war jetzt schon von Anfang der Saison, auch wenn es dazwischen natürlich noch viele Spiele gab, die man gewinnen musste. Aber es ist natürlich schon das große Ziel, halt ins Finale zu kommen. Sozusagen ein riesiges Event. Wenn man das gewinnen sollte, ist es ja auch ziemlich groß, jetzt auch in ganz Deutschland vielleicht. Ist schon ein sehr, sehr gutes Gefühl, ja.
18: Anstoß ist um 11 Uhr im Dietmar-Hopp-Stadion. Tickets gibt's im Vorverkauf oder an der Tageskasse.
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0: Vorsicht heute Morgen auf der A5 Heidelberg Richtung Karlsruhe zwischen Karlsruhe-Durlach und Karlsruhe-Mitte. Obacht, da gab's einen Unfall auf der rechten Spur. Nochmal Vorsicht jetzt auf der A659 Richtung Firnheim zwischen dem Kreuz Weinheim und dem Firnheimer Kreuz. Auch da gab es einen Unfall auf der rechten Spur. Unfallaufnahme läuft aktuell. Es steht ein Blitzer heute Morgen in Odenheim am Ortseingang von Tiefenbach kommen, schreibt uns die Tanja. Danke dir. Und Blitzer auch noch in Malsch, da in der Daimlerstraße. Falls ihr noch was gesehen habt heute Morgen, schickt uns doch gerne wie immer eine Sprachnachricht an die 08000 34 35 36. Jetzt Schneider hat heute frei für euch am Start. Basti Haug, guten Morgen zusammen.
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0: cool, entspannter Vibe am Morgen. TLC Waterfalls. Guten Tag zusammen. Hier ist Radio Regenbogen um 7.39 Uhr am Brückentagsfreitag. Schön, wenn ihr dabei seid, wach seid, aufsteht, weil ihr heute keinen Brückentag habt, weil ihr vielleicht vergessen habt, euch einen freien Tag einzureichen. Das Positive, ihr seid auf gar keinen Fall allein.
1: Hi, hier ist Maria aus Weinheim. Ich bin in der Werbeagentur tätig und habe komplett vergessen, dass ich mir heute hätte einen Brückentag nehmen können. Jetzt merke ich aber, dass es ganz cool ist, weil keiner hier ist. Ich bin heute eigentlich mein eigener Chef. Ich weiß aber noch nicht, was ich damit anfange, aber bisher finde ich es dann doch ganz cool. Ciao.
0: Ciao. Ist doch vielleicht auch gar nicht so verkehrt, mal einen Tag allein im Büro. Wem geht's denn noch so? Wer glotzt heute ran, obwohl gefühlt alle anderen Kollegen frei haben? Wo sind Sie denn, die Brückentagsbosse in der Region? Gerne Sprachnachricht oder anrufen 08000 34 35 36. Jens Schneider hat heute auch einen Brückentag, hat aber für euch einen Gruß noch dagelassen.
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3: Das ist die Message zu Sorry, I'm here for someone else. Benson Boone.
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5: Das hat leider nicht geklappt. Ist meistens eine der schmerzvollsten Erkenntnisse, die man im Leben so machen kann, wenn es um Liebe geht. Aber oft ist es auch so, dass in so einer Situation immer wieder euch holt. Denke mal selber kurz noch, wie oft hast du in der Vergangenheit schon an en oder an Ex gedacht? Passiert. Gefühle gibt's da in alle Richtungen, von Erleichterung bis Herzschmerz ist fast alles dabei. Wie ein großer Kochtopf aus Emotionen. Und jedes Mal, wenn's dich verwischt, wird beim großen Löffel

0: wieder heiß durchgemischt. Als ich im Restaurant gesessen war und sie die der neu gekommen ist, da habe ich im Wesentlichen schon gewusst, dass es vorbei war, singt er. Mach's nett, habe ich mir gedacht. Du brichst ihr Herz, aber ich hab's machen müssen. Ich muss doch so ehrlich sein. Sorry, aber ich bin nicht wegen dir gekommen. Ich bin für jemand anders da. Ich freue mich, dich zu sehen und ich hoffe, es geht dir gut, aber du bist nicht der Grund, warum ich heute da bin. Blöde Begegnung, aber passiert. Toll ausgedrückt von Benson Boone. Sorry, I'm here for someone else.
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0: Er ist einer von hier. Und er will Weltmeister im Schwergewichtsboxen werden. Hier ist Radio Regenbogen am Morgen mit Basti Haug und mit Emanuel Odiase aus Heidelberg. Riesenkante, über 2 Meter groß, 120 Kilo schwer, ein Schlag wie ein Presslufthammer. Heute Abend will er erstmal Europameister werden in der SAP Arena Mannheim gegen den ungeschlagenen Briten Nick Webb. Emanuel, was die wenigsten von uns sich wirklich vorstellen können, weil wahrscheinlich noch nie erlebt, was geht dir im Ring bitte im Kopf vor? Was denkt man da, wenn da einer vor dir steht, der dir offenbar schon auch ganz gerne eins auf die Mütze geben will?
1: Im Ring muss man gefühlskalt sein, um ehrlich zu sein. Emotionslos, Fokus auf den Job. Ja, ich schaue mir meinen Gegner an, ich schaue mir seine Schwächen und seine Stärken an. Ich mache mir einen Plan gemeinsam mit meinem Coach und an dem Plan halten wir uns. Und man muss gefühlskalt abliefern und im Ring, wie gesagt, keinen Platz für Emotionen. Emotionen können dich stark machen, aber können dich auch schwach machen.
0: Ich stelle es mir nur gerade vor, wenn ich in dem Ring vor dir stehen würde, ich würde meine beiden Beine nehmen und so schnell wie möglich aus der SAP-Arena rausrennen, schreiend wahrscheinlich. Hat man da auch nicht mal ganz kurz eine Sekunde irgendwie Schiss?
1: Schwergewichtsboxen ist sehr, sehr gefährlich. Jeder Schlag kann was verändern mit diesen Kräften, die da auf einen einwirken. Deshalb muss man die ganze Zeit fokussiert sein. Im Ring ist kein Platz für Angst. Also man hat davor ein bisschen Nervosität, das gehört dazu. Das macht, dass man auch den Fokus hat. Aber Angst ist das falsche Wort. Wenn du Angst hast, dann bist du am falschen Ort.
0: Dreimal täglich hat er trainiert für seinen großen Kampf heute Abend in der SAP Arena. Ausverkauft ist es. Wir haben aber noch die letzten Tickets für euch. Da laden wir euch gleich ein, kurz vor 8:30 und fragen dann auch, wie ihr das trainiert, so eiskalt im Ring zu sein. Hier ist Radio Regenbogen. Schönen guten Morgen zusammen.

0: Wenn früh raus am Brückentag, dann nur so. Geiler 90er. Roxette, Joyride. Hier ist Radio Regenbogen mit der besten Musik. Gleich nächste Wachmachladung von Lena. Cooler Hit, Wild and Free. Kommt drauf auf eure Playlist für den Freitagmorgen. Gleich unter anderem mit dabei nach 8.
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1: Alles, was heute wichtig ist in Deutschland und der Welt, hört ihr gleich bei uns in den Nachrichten. Nach den aktuellen Aussichten für eure Region.
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3: Jörg, die gute Nachricht heute Morgen. Am Wochenende wird das Wetter so langsam wieder besser.
4: Am Samstag gibt es immer noch örtliche Schauer, aber das Ganze ist schon seltener und für eine Weile zum letzten Mal, vielleicht sogar für eine ganz lange Weile, auf dem Feldberg die letzten Schneeregen und Schneeschauerchen und zwischendurch auch mal ein paar größere Auflockerungen, vor allem Richtung Samstagnachmittag und Abend. Temperaturen reagieren schon ein bisschen, 14 knapp an die 15 Grad untenrum. Sonntag dann der noch freundlichere Tag, kaum noch Schauer, für die meisten trocken und Temperaturen gehen rauf auf 17, 18 Grad und Tauwetter auch zu oberst oben im Schwarzwald.
3: Danke dir, es ist Freitag, der 15. Mai.
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5: Das sind die Themen um 8 Uhr. Bundeswehr will sich stärker an Einsatz in der Straße von Hormuz beteiligen. Und die gute Nachricht aus Oberkirch, Countdown für den Baden-Württemberg-Tag. Ich bin Susanne Weise. Schönen guten Morgen. China hat zu einer dauerhaften Waffenruhe im Irankrieg aufgerufen. Das Außenministerium erklärte, das müsse so schnell wie möglich erreicht werden, um wieder Frieden und Stabilität in der Region herzustellen. Zuvor hat US-Präsident Trump während seines Besuchs in Peking bei Fox News gesagt, Chinas Staatschef Xi habe im Irankrieg Hilfe angeboten, damit die Wasserstraße wieder für den Welthandel geöffnet wird. Für einen möglichen deutschen Einsatz in der Straße von Hormuz stellte das Verteidigungsministerium unterdessen die Beteiligung von zusätzlichem Gerät und Personal in Aussicht. Radio Regenbogen-Reporter Jan-Henner Reitze.
6: Minenräumen und vor allem Öltanker entlang der aktuell noch blockierten Straße von Hormuz schützen. So könnte ein internationaler Einsatz aussehen, wenn sich die USA und der Iran endlich auf ein Friedensabkommen einigen. Auch als Motivation für US-Präsident Trump, einen Deal zu machen, hat Deutschland schon erklärt, dass für eine solche Mission ein Minenjagdboot und ein Versorgungsschiff bereitstehen und legt jetzt weiteres Gerät, Taucher und hochrangige Führungskräfte obendrauf. Voraussetzungen für einen Einsatz bleiben ein internationales Mandat und die Zustimmung des Bundestags.
5: In den laufenden Tarifverhandlungen für den Handel hat die Gewerkschaft Verdi für heute bundesweit zu Warnstreiks aufgerufen. Unter anderem in Stuttgart, Heilbronn und Reutlingen sollen die Beschäftigten die Arbeit ruhen lassen, beispielsweise bei Kaufland, H&M, Ikea oder auch Obi. In Frankfurt, Hamburg, Stuttgart und Dortmund sind auch Demos geplant. Noch liegen die Forderungen der Gewerkschaft und die der Angebote der Arbeitgeber weit auseinander. Im Handel arbeiten laut Verdi rund 5,2 Millionen Menschen. Vor der Küste Dänemarks ist ein toter Wal gestrandet. In dänischen Medien wird jetzt spekuliert, dass es sich um Timmy handeln könnte. Laut der Umweltschutzbehörde soll heute bei Niedrigwasser versucht werden, eine Gewebeprobe zu entnehmen. Weil sich in einem toten Wal Gase sammeln, besteht allerdings die Gefahr einer Explosion. Timmy war am 2. Mai in die Nordsee entlassen worden. Seitdem lieferte der Tracker nur unvollständige Daten.
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7: Eppelheim im Rhein-Neckar-Kreis bereitet sich auf die sogenannte Dorf-Pride vor. Das ist ein kleiner Christopher-Street-Day. Morgen um 14 Uhr startet die Demo mit viel Programm. Mit dabei drei queere Stadtführungsangebote aus Heidelberg, Mannheim und Karlsruhe, die sich erstmals gemeinsam präsentieren. Ein starkes Zeichen für queere Rechte. Stefan Gebert, Eppelheim.
8: In Freiburg ist die 29. ADAC-Radstation Südbadens eröffnet worden. Und zwar in der Innenstadt beim Fahnenbergplatz. Die Säule bietet eine Luftpumpe und verschiedene Werkzeuge an, um das Fahrrad schnell reparieren zu können. Der Service ist auch nutzbar für Kinderwagen, Skateboards oder Rollstühle. Tanja Burger, Freiburg.
5: Und die gute Nachricht aus dem Ortenau-Kreis.
9: Oberkirch steht vor dem ersten großen Highlight der Heimattage. An diesem Wochenende steigt der Baden-Württemberg-Tag. Es gibt eine Gewerbeschau, auf der sich Unternehmen und Dienstleister aus dem ganzen Land präsentieren. Außerdem würdigt eine Brennermeile mit Schnäpsen und Likören die 300-jährige Brennertradition der Stadt. Lars Brune, Oberkirch.
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3: Es ist Brückentag, nicht so viel los auf den Straßen. Vorsicht gerade nur auf der A659 Richtung Viernheim zwischen dem Kreuz Weinheim und Viernheim Ost. Da gab es einen Unfall auf der rechten Spur. Unfallaufnahme läuft. Langsam machen ist aber eine gute Idee. Es wird geblitzt heute Morgen in Mannheim in der Frankenthaler Straße und Blitze auch in Stuttgart, da in der Heilbronner Straße. Habt ihr noch was gesehen? Dann schickt uns doch gerne wie immer eine Sprachnachricht an die 08000 34 35 36. Kommt gut an.
10: Jens Schneider genießt dank Brückentag das lange Wochenende.
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3: Guten Morgen an alle Brückentagshelden, die schon wach sind, die ranglotzen. Wir sind der Sender, der euch ein Lächeln schenkt. Was all das mit der Müllabfuhr gleichzeitig aber auch mit einem Yogakurs zu tun hat. Gleich in 6 Minuten hier bei mir in der Show. Jetzt erstmal geiles Trio rund um David Guetta, Teddy Swims und Tones and I. Hier ist Gone, Gone.

0: ganz entspannt in den Freitagmorgen mit Radio Regenbogen gleich hier in der Show. Eure Tickets für den ausverkauften Schwergewichtsboxkampf vom Heidelberger Emanuel Odiase heute Abend in Mannheim. Zuvor kümmern wir uns aber noch um unsere allerwichtigste Mission.
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0: Wir sammeln gerade überall diese kleinen Glücksmomente, Momente, die einen ganz normalen Tag einfach mal kurz leichter machen. Machen wir mal direkt draußen bei euch mal ganz easy übers Telefon jetzt zum Beispiel einen Anruf, der plötzlich ein Lächeln reinbringen soll an einem Ort, wo man eher nicht so mit rechnet. Ich habe das mal probiert mit einem, ich würde schon sagen, eher speziellen Anliegen. Achtung.
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3: Sie sprechen mit Frau Tullner, guten Morgen.
4: Frau Tullner, schönen guten Morgen. Haug mein Name. Ich wohne in Brühl und bei uns wurde heute Morgen der Biomüll abgeholt. Und da hätte ich einmal Kritik und eine Frage gleichzeitig. Also positive Kritik, weil der Kollege, der das hinten macht am Müllauto, das sah schon sehr beeindruckend aus. Also sehr sportlich. Der ist an dem Wagen rum wie an so einer Liane. Also es war schon verrückt, sehr, sehr nett anzusehen. Da wollte ich fragen, ob der Kollege irgendwie Yoga macht und in welchen Kurs der da geht. Vielleicht könnten Sie sich da mal erkundigen.
3: Wissen Sie, wie der Kollege heißt?
4: Schwer zu sagen. Ich dachte, da kommen Sie vielleicht drauf. Also in Brühl-Rohrhof hat er heute Morgen. Ist doch immer der gleiche. Also das gleicht einem Tanz, was der da hinten macht. Das ist verrückt.
3: Okay.
4: Vor 2 Wochen hat er einen Moonwalk gemacht direkt. Also so die ganze komplette Straße durch.
3: Okay.
4: Irgendwas muss der sportlich machen, weil das machst du einfach. Also das machst du vor allem nicht jeden Freitag.
3: Da frage sie ihn direkt, wenn sie ihn sehen nächstes Mal.
4: Dann werde ich mal beim Kollegen genau nachhaken und sag ihn: Herzlich willkommen bei Radio Regenbogen. Mein Name ist Basti Hauk und Sie sind dabei bei Radio Regenbogen. Schenkt euch ein Lächeln. Hat es denn bei Ihnen funktioniert?
3: Ja.
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0: Nur kein Stress am Brückentag. Joe, End of Beginning, 8.18 Uhr. Hier ist Radio Regenbogen am Morgen mit Basti Haug und mit Schwergewichtsboxer Emanuel Odease aus Heidelberg. Kurz sein Plan: Im kommenden Jahr will er nach den Klitschkos der nächste deutsche Schwergewichtsweltmeister werden im Boxen. Dafür muss er heute den ungeschlagenen Briten Nick Webb in der Mannheimer SAP Arena besiegen. Emanuel, du hast schon erzählt heute Morgen, wie hart das Training ist als Boxer, wie du jeden Tag an deine Grenzen gehen musst, wie du aber auch im Ring komplett emotionslos und kalt sein musst. Das wird ja bei euch bestimmt auch ganz speziell trainiert, ne?
1: Ich würde sagen, jede Einheit ist ein bisschen Mentaltraining bei uns mit dabei. Zum Beispiel der Berglauf, da muss man 16 Minuten, 17 Minuten lang wirklich mit seinem Kopf kämpfen und sagen, weiter geht's, du bist stark. Self-Talk, sehr, sehr, sehr, sehr, sehr wichtig. Ich würde sagen, ich bin von der Natur aus, von der Geburt aus, einfach ein entspannter Typ, zurückgelehnt. Und dann gehe ich in den Ring mit 100% Selbstvertrauen und weiß ganz genau, was ich gemacht habe und was ich machen muss.
2: Wie wirst du in die Arena kommen? Welche Musik wird dich da begleiten?
1: Das ist eine Überraschung.
0: Ah. Ist es auch was Neues? Bist du mit der Musik noch gar nicht eingelaufen?
1: Ja, ist was Neues und ich lasse für die meisten Kämpfe einfach was Neues komponieren oder für die besonderen Anlässe. Und das ist jetzt ein sehr besonderer Anlass.
0: Und bei diesem sehr besonderen Anlass könnt ihr heute Abend dabei sein. Die SAP Arena Mannheim, die ist natürlich ausverkauft. Wir laden euch aber noch last minute ein. Wenn ihr also nichts vorhabt heute Abend, gerne anrufen, Tickets abstauben, 08000 34 35 36. Hier ist Radio Regenbogen mit Lena, Wild and Free. 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

0: Morgen, ihr Brückentagshelden. Schön wach werden mit Radio Regenbogen und der besten Musik The Hooters. Johnny B. Schön, dass ihr mit dabei seid.
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0: Jörg, wettermäßig ist das heute wieder ein richtig wilder Mix, ne?
23: Auch heute geht's weiter mit dem Aprilwetter. Schauer, zwischendurch kurze Auflockerung und dann wird's wieder dunkel und dann kommen wieder Schauer. Auch einzelne Gewitter können dabei sein. Temperaturen am Nachmittag im Flachland so um die 12, 13 Grad. Und zu oberst oben im Schwarzwald auf dem Feldberg, da gibt's wieder ein paar Zentimeter Neuschnee.
0: Danke dir, es ist Freitag, der 15. Mai.
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24: Ich bin Susanne Weise. Schönen guten Morgen. Für einen möglichen Einsatz der Bundeswehr in der Straße von Hormus stellt das Verteidigungsministerium mehr Gerät und Personal in Aussicht. Die Rede ist von autonomen Minenabwehrsystemen, Minentauchern und spezialisierten Kräften zum Schutz von Schiffen. Voraussetzungen sind allerdings das Ende der Kampfhandlungen, eine völkerrechtliche Grundlage und ein Bundestagsmandat. In der Wohnungsbaubranche ist die Stimmung so stark eingebrochen wie seit 4 Jahren nicht mehr. Laut IFO-Institut haben sich vor allem die Zukunftserwartungen der Unternehmen deutlich eingetrübt. Dazu tragen unter anderem Sorgen um Lieferengpässe bei. Und das Finale des Eurovision Song Contests in Wien ist komplett. Am Abend qualifizierten sich unter anderem noch Rumänien, Australien, Dänemark und die Ukraine. Das große Finale der 70. Ausgabe des ESC findet morgen Abend statt. Für Deutschland tritt Sarah Engels mit dem Song Fire an.
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1: Mit Jonas Klemmer. Guten Morgen. Mannheim ist heute im Boxfieber. In der Mannheimer SAP-Arena kämpft der Heidelberger Schwergewichtsboxer Emanuel Odiase gegen den Briten Nick Webb um den Europameistertitel. Vor heimischem Publikum will er sich die Krone sichern und den nächsten Schritt in seiner Karriere machen.
2: Ich habe damals angefangen mit dem Boxen, Boxclub Heidelberg. Bin dann ein paar Mal an der SAP-Arena vorbeigefahren und habe gesagt, eines Tages werde ich dort kämpfen. Surreales Gefühl, weil viele Dinge in meinem Leben passiert sind, wo ich weiß, Gottes Hand ist in meinem Leben und er öffnet mir Türen. Deshalb ist es für mich ein Traum, heute Abend in der SAP-Arena zu kämpfen.
1: Und das vor vollem Haus. Die Arena ist ausverkauft. In Weinheim im Rhein-Neckar-Kreis fällt am Sonntag die Entscheidung ums Oberbürgermeisteramt. Alexandra Kriegel und Michael Möslang treten in der Stichwahl gegeneinander an. Im ersten Wahlgang lag Möslang mit rund 39% vorne, Kriegel kam auf 24%. Jetzt entscheiden die Wählerinnen und Wähler, wer künftig an der Spitze steht. Eppelheim im Rhein-Neckar-Kreis feiert morgen Vielfalt. Um 14 Uhr startet dort die Dorf-Pride, eine Art kleiner Christopher Street Day. Neben der Demo gibt es queere Begegnungen, Aktionen und Unterhaltung. Premiere feiern die queeren Stadtführungen aus Heidelberg, Mannheim und Karlsruhe. Gemeinsam setzen sie ein Zeichen für Rechte und Sichtbarkeit.
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3: Vorsicht heute Morgen auf der A659 Richtung Viernheim zwischen dem Kreuz Weinheim und Viernheim Ost. Da läuft eine Unfallaufnahme auf der rechten Spur. Macht langsam. Langsam machen, geile Idee. Auch am Brückentag wird nämlich geblitzt. Gerade zum Beispiel in Mannheim in der Frankenthaler Straße. Blitzer auch in Stuttgart, da in der Heilbronner Straße. Und Björn ist auch noch am Start.
10: Ein Blitzer auf der A5 Karlsruhe Richtung Basel zwischen Hartheim, Heidersheim und Mülheim, Neuenburg. Wird gerade aufgebaut.
3: Danke, Björn, fürs Melden. Falls ihr auch noch was gesehen habt, macht's wie der Björn. Schickt uns eine Sprachnachricht an die 08000 34 35 36. Jens Schneider hat heute frei für euch am Start. Basti Haug, schönen guten Morgen.
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0: So spannend war es einfach noch nie. Hier ist Radio Regenbogen. Letzter Spieltag in der Fußball-Bundesliga direkt vor der Brust. Riesen-Showdown morgen Nachmittag und mittendrin all unsere Clubs aus Baden-Württemberg. Weil außer der Meisterschaft ist im Prinzip noch so gar nichts entschieden. Radio Regenbogen Sportreporterin Rebecca Allgeier, größte Überraschung gerade natürlich Heidenheim. Und da stelle ich dir nur eine Frage. Was ist da denn los?
1: Ja, unfassbar. Vor Wochen schon der Abgesang. Selbst dem sympathischen Trainer Frank Schmidt fehlte der Glaube noch an den Ligaverbleib. Ja, und jetzt? Jetzt sind sie einfach wieder da. Vorletzter, punktgleich mit St. Pauli und Wolfsburg. Und die wiederum spielen gegeneinander. Heißt, ein hoher Sieg gegen Mainz könnte für die Relegation reichen. Und das wäre Heidenheim so zu gönnen nach dieser Aufholjagd.
0: Absolut, lieben wir. Und du bist am Wochenende in Gladbach mit der TSG Hoffenheim.
1: So ist es, unser Sport. Partner will natürlich in die Königsklasse Champions League. Unsere schwäbischen Nachbarn aus Stuttgart allerdings auch. Beide sind punktgleich. Der VfB hat ein paar Tore Vorsprung, müssten also gegen Frankfurt gewinnen. Aber die Hessen, die wollen noch in die Conference League, genauso wie der SC Freiburg. Die spielen zu Hause gegen Leipzig. Also völlig verrückt. Ganz Wahnsinn. Viel los in der Bundesliga.
0: Alles morgen 15.30 Uhr. Letzter Spieltag in der Fußball-Bundesliga. Und wir drücken Heidenheim, Hoffenheim und Freiburg natürlich alle Daumen. Hier ist Radio Regenbogen mit Leonie. Holding on!

0: Hier Michael Patrick Kelly, Traces. Es ist 8.47 Uhr, hier ist Radio Regenbogen und wir sind weiter auf der Suche nach dem Brückentagsboss. Jemand aus der Radio Regenbogen Community, der heute ranglotzen muss, obwohl fast alle Kollegen frei haben. Da schreibt der Tommy aus Lörrach per WhatsApp: Ich habe das einfach verpeilt mit dem Brückentag und stehe heute Morgen ziemlich alleine da. Bin Versicherungskaufmann. Mal gucken, was da heute noch geht. Danke, Tommy, für deine Nachricht. Liebe Grüße nach Lörrach. Und die Sammy, die muss heute auch ran.
1: Ich muss heute arbeiten, alles vorbereiten, richten, weil mein Foodtruck bei SV Waldhof Mannheim im Stadion steht. Und morgen ist Auswärtsspiel, aber die Jugend von SV Waldhof Mannheim, die U17 und die U21 und auch die anderen spielen morgen am Alsenweg. Und damit eben die Zuschauer, die Mütter, die Eltern auch was zum Essen haben, bringe ich meinen Foodtruck nachher.
0: Alles für den Waldhof, ist doch ganz klar. Und auch sie zeigt uns, wir sind heute nicht allein.
2: Hi, hier ist Maria aus Weinheim. Ich bin in der Werbeagentur tätig und habe komplett vergessen, dass ich mir heute hätte einen Brückentag nehmen können. Jetzt merke ich aber, dass es ganz cool ist, weil keiner hier ist. Ich bin heute eigentlich mein eigener Chef. Ich weiß aber noch nicht, was ich damit anfange, aber bisher finde ich es dann doch ganz cool.
0: Ist doch vielleicht gar nicht so verkehrt. Ab zur Arbeit und mal so ein bisschen durchatmen, weil niemand da ist. Wo sind Sie noch, unsere Brückentagsbosse, die, die heute schuften und so ziemlich alleine sind bei der Arbeit? Gerne anrufen oder auch Sprachnachricht an die 08000 34 35 36. Hier ist Radio Regenbogen mit Eros Ramazzotti.

0: Robin Schulz und Fastboy, Million Good Reasons. Hier ist Radio Regenbogen mit der besten Musik. Gleich bei Christina Klee am Vormittag. Dieser eine geile Typ, Ray Garvey. Den brauchst du einfach für einen guten Freitagmorgen. Take This Heart kommt drauf auf eure Playlist. Mein Name ist Basti Haug. Ich wünsche euch noch einen schönen Brückentag, schönes Wochenende und wir hören uns am Montag wieder.
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1: Jörg, ist erstmal schwer zu glauben, aber wettermäßig haben wir tatsächlich gerade Glück, zumindest was die Luft angeht, ne?
2: Kalte Luft ist da, aber auch feuchte Luft ist da. Das ist gut, dann ist es nämlich bewölkt und dann ist es morgens nicht frostig. Das wäre ganz anders, wenn es trockene Luft wäre. Bei dieser Luftmasse, die dann da ist, wäre das dann ziemlich doof. Aber so ist es nicht. Wir haben die Bewölkung und wir haben die Schauer immer wieder und nur mal zwischendurch ein paar Auflockerungen mit dabei. Temperaturen am Nachmittag 12, 13 Grad untenrum und zu oberst oben im Schwarzwald weiterhin ein paar Zentimeter Schnee dazu mit nahe 0 Grad auf dem Feldberg.
1: Danke dir, es ist Freitag, der 15. Mai.
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3: Das sind die Themen um 9 Uhr. Irreguläre Migration in die EU geht weiter zurück. Und die gute Nachricht aus dem Kraichgau: Nachhaltigkeitspreis für die TSG Hoffenheim. Ich bin Susanne Weise. Schönen guten Morgen. Die irreguläre Einwanderung in die EU ist in den ersten 4 Monaten des Jahres deutlich zurückgegangen. Das geht laut ARD aus aktuellen Daten hervor, die die EU-Grenzschutzagentur Frontex am Vormittag veröffentlicht. Demnach sind in diesem Jahr von Januar bis April bisher knapp 29.000 Menschen irregulär in die EU eingereist. Das heißt, ohne gültige Papiere oder ohne Einreise- oder Aufenthaltsgenehmigung. Das ist der niedrigste Stand seit Jahren. 2023 waren es etwa 3-mal so viele Menschen. Die Haupteinreiserouten führen nach wie vor über das zentrale und das östliche Mittelmeer. Nach Angaben der Internationalen Organisation für Migration sind in diesem Jahr bisher mehr als 1.200 Menschen im Mittelmeer ertrunken. Die Bundeswehr will sich nach Ende des Irankrieges stärker an einem möglichen Einsatz in der Straße von Hormus beteiligen als bisher bekannt. Das Verteidigungsministerium plant, mehr Gerät und Personal zur Verfügung zu stellen, um Schiffe in der Meerenge zu schützen. Die Rede ist unter anderem von autonomen Minenabwehrsystemen und Minentauchern. Unterdessen hat China beim Besuch von US-Präsident Trump Hilfe im Irankrieg und bei der Öffnung der Straße von Hormus zugesagt. Details wurden aber nicht bekannt. Trump reist in diesen Minuten zurück in die USA. China-Experte Miko Huotari sagte im Zweiten zu den Ergebnissen der Stippvisite:
4: Erstmal haben beide eine große Show aufgezogen. Mit der Substanz ist es noch schwierig zu bewerten. In der Tat scheint es so, dass insgesamt wenig rausgekommen ist. Das heißt, die Frage ist, wer profitiert davon, dass überhaupt dieser Besuch in der Form stattgefunden hat? Und das sind beide in der Tat. Beide können zurückgehen und sagen, hier treffen sich die Großmächte, verhandeln miteinander. Solange diese Show geglaubt wird, ist das ein Ergebnis, mit dem sie vielleicht sogar leben können.
3: Die deutsche Eishockey-Nationalmannschaft der Männer startet heute in die Weltmeisterschaft in der Schweiz. Gegner im ersten Spiel ist der Olympiadritte Finnland. Für den Viertelfinaleinzug muss das Team von Bundestrainer Kreis in der Gruppe A mindestens Tabellenvierter werden. Mit Maximilian Franzreb, Leon Gawanke, Alexander Ehl und Marc Michaelis sind auch 4 Spieler der Adler Mannheim mit bei der WM.
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5: Am Sonntagmorgen heißt es für viele in der Pforzheimer Oststadt raus aus den Wohnungen. Rund um den Quartierspark wird nämlich eine 1,3 Tonnen schwere Weltkriegsbombe entschärft. 27.000 Menschen müssen bis 8 Uhr draußen sein. Busse und Bahnen fahren nur eingeschränkt. Die Stadt bittet alle, die Sperrungen ernst zu nehmen. Jonas Klemmer, Pforzheim.
6: In Freiburg ist die 29. ADAC-Radstation Südbadens eröffnet worden. Und zwar in der Innenstadt beim Fahnenbergplatz. Die Säule bietet eine Luftpumpe und verschiedene Werkzeuge an, um das Fahrrad schnell reparieren zu können. Der Service ist auch nutzbar für Kinderwagen, Skateboards oder Rollstühle. Tanja Burger, Freiburg.
3: Und die gute Nachricht aus dem Kraichgau.
7: Die TSG Hoffenheim wird für ihre Nachhaltigkeit ausgezeichnet. Unser Sportpartner ist nicht nur erster Zero Waste zertifizierter Fußballclub Europas. Er hat jetzt auch die Silberzertifizierung vom TÜV Süd bekommen und ist nahe am Goldstatus. In der Pre-Zero Arena und im Trainingszentrum liegt die Recyclingquote bei über 90%. Stefan Gebert für die TSG Hoffenheim.
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8: 9:03. Schönen guten Morgen auch auf die A67. Kurze Info. Darmstadt Richtung Mannheim zwischen Lorsch und Viernheimer Dreieck. Da ist die Strecke in Höhe Lorsch wegen Fahrbahnerneuerung noch gesperrt. Eine Umleitung ist eingerichtet. Und im Rhein-Neckar-Kreis die Kreisstraße zwischen Reichardshausen und B292. Da ist ein Unfall passiert. Die Unfallaufnahme läuft aktuell. Geblitzt wird in Emmendingen in der Franz-Josef-Baumgartner-Straße und überall, wo ihr auch noch was gesehen habt, ihr wisst Bescheid, einfach die Community vorwarnen. 08000 34 35 36. Kommt gut an.
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8: Hey, ihr seid entweder sehr pflichtbewusst bei der Arbeit oder habt den Urlaubsantrag einfach zu spät gestellt. Natürlich Ersteres. Ja, ja, lasst uns loslegen.
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0: Prince und Purple Rain hier bei Radio Regenbogen. WhatsApp 08000 34 35 36. Martina aus der Pfalz gerade auch. Sehr, sehr bewegender Moment.
1: Ja, genau. Das ist der Titel. 18. Geburtstag gefeiert, war in der Disco gewesen. Dann wurde ich angesprochen von einem jungen Mann. Und das war so der erste Titel, auf dem wir getanzt haben. Ja, und jetzt sind wir etliche Jahre verheiratet und haben 3 Kinder. Immer noch glücklich und da denkt man immer noch an das Lied zurück.
0: Absolut, was eine Love Story. Danke dir, Martina. Ja, sie steht hier noch ganz am Anfang einer On-Off-Beziehung. Austis in Pickup.

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1: Radio lauter gedreht, dann macht's Büro mit. 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
9: Ein paar Sekündchen noch, dann ist es genau 9:30. Wir schauen mal auf die A8, wenn ihr hier in München Richtung Stuttgart unterwegs seid. Die Ausfahrt Stuttgart Flughafenmesse ist bis auf weiteres gesperrt. Da ist ein Stromausfall im Messetunnel. Dann haben wir noch für euch die Meldung noch von der A67 Darmstadt Richtung Mannheim zwischen Lorsch und Viernheimer Dreieck. In Höhe Lorsch ist die Strecke wegen Fahrbahnerneuerung noch gesperrt. Die Umleitung ist aber eingerichtet, ihr wisst Bescheid. Geblitzt wird auch an einem Feiertag, Brückenfreitag. Obere Hauptstraße zum Beispiel, auf der B3, Kippenheim ist das, da wird geblitzt. Und falls ihr auch noch was gesehen habt, falls ihr auch unterwegs seid, dann gerne auch die Community vorwarnen, einfach eine Sprachnachricht schicken, 08.034.35.36. Ich wünsche euch eine gute Fahrt und einen wunderschönen Freitagvormittag. Christina Kleche, hi.
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0: Leute, wer bei diesem Song nicht zumindest ein bisschen grinst, der muss halt einfach lauter drehen. Echt, Miles Smith, Stargazing, sorgt für gute Laune an diesem Brückenfreitag sowieso. Ganz viele haben ja frei. Und alle anderen, die bei der Arbeit sind, hey, warum eigentlich nicht sich anlächeln und auch die Situation genießen, ja? Wenn die halbe Belegschaft weg ist, es schön ruhig ist bei der Arbeit. Und auch so könnten wir öfter auch mal lächeln. Ne? Nicht so finster reingucken. Ich erwisch mich manchmal auch selbst dabei, wie ich vor lauter Termine und Arbeiten gar nicht mehr lache, obwohl ich auch so gerne lache. Vor allem über mich selbst. Geht euch bestimmt auch so. Deshalb schenken wir euch hier bei Radio Regenbogen ein Lächeln. Sind wir mit unseren Bauchläden, mit kleinen Überraschungen für euch überall in der Region unterwegs, um allen eben ein kleines Lächeln zu entlocken. WhatsApp von Dr. Samina Schasi-König kam gerade rein.
1: Hey Christina, ich finde es so mega cool, dass ihr euch das Thema Lächeln vorgenommen habt, denn die Spiegelneurone im Gehirn helfen uns ja auch, dass Lachen ansteckend ist und Lachen die beste Medizin ist und bleibt. Und in diesem Sinne wünsche ich euch ganz, ganz viel Lachen heute und den ganzen Tag. Bis dann, tschüss!
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2: Radio Regenbogen, 9.57 Uhr. Und für alle, die heute frei haben, erlebt jetzt diesen Song nach den Nachrichten um 10. Maroon 5 Daylight. Ihr lebt das wirklich gerade in Echtzeit. Ja, für alle, die jetzt einfach liegen bleiben wollen. Noch 5 Minuten oder vielleicht gerade erst frühstücken. Und alle anderen, die auch arbeiten, so wie ich hier im Studio stehe. Wir sind die wahren Helden. Und für uns alle ist dieser Song auch gleich in wenigen Minuten bei Radio Regenbogen die beste Musik.
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7: Also das Wetter hat jedenfalls keinen Brückentag eingelegt. Es ist grau, kühl, es regnet immer wieder mal. Also im Prinzip so wie gestern. Im Laufe des Tages wird es eher mehr als weniger immer wieder nass. Am Nachmittag kommt noch Blitz und Donner dazu, also ein paar kleine Gewitterchen. Aber zwischendrin, da blitzt die Sonne auch mal durch. Das heißt, wir kriegen ein paar Regenbögen wieder zu sehen. Ist ja auch schön zu sehen bei solchem Wetter. Im Schwarzwald obendrauf. Ich kneif ja immer, ihr merkt schon, ich versuche drum herum zu reden. Aber im Schwarzwald wird es schneien. Ja, Schnee im Mai, das gibt's auch noch heute. Die Höchstwerte bis 15 Grad am Rhein. Die diese eher gerade mal so um die 8 Grad an diesem Freitag, der 15. Mai.
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8: Und das sind die Themen um 10 Uhr. Kanzler Merz stellt sich Fragen junger Menschen beim Katholikentag. Und die gute Nachricht aus Stuttgart, die Krankmeldungen im Land sind zurückgegangen. Ich bin Vio Kostanic. Schönen guten Tag. Beim Katholikentag in Würzburg wird in einer Stunde Bundeskanzler Friedrich Merz erwartet. Er stellt sich den Fragen junger Menschen. Parallel dazu sind Demonstrationen angekündigt unter dem Motto »Gemeinsam für eine Zukunft ohne Merz und Menschenfeindlichkeit«. Dazu haben sich rund 800 Teilnehmende angekündigt. Auch Bundestagspräsidentin Julia Klöckner ist heute zu Gast. Frage an den Vorsitzenden der Deutschen Bischofskonferenz, Heiner Wilmer. Darf Kirche politisch sein? Dazu hat er im Zweiten gesagt:
9: Kirche kann gar nicht anders als politisch sein. Nicht parteipolitisch, nicht tagespolitisch, aber Kirche muss Anwältin sein, auch der Erde. Kirche muss achtsam sein, wenn wir schäbig mit der Umwelt umgehen, wenn humanitäre Katastrophen sich entwickeln. Hab Mut, steh auf, klar Kante zu zeigen gegen extremistische Positionen, egal von welcher Seite, ob von rechts oder von links.
8: Der Iran-Krieg bedeutet einen deutlichen Rückschlag für die deutsche Konjunktur. Im Monatsbericht des Wirtschaftsministeriums heißt es, alles deutet auf einen Dämpfer im zweiten Quartal hin. Das berichtet die Bild. Grund sind demnach vor allem steigende Preise, Unsicherheiten und Probleme in den Lieferketten. Das belastet die Stimmung in den Unternehmen, aber auch in privaten Haushalten. Und auch wenn der Iran-Krieg beendet sei, würden dessen Folgen bei Energie- und Rohstoffpreisen noch länger spürbar sein, befürchtet das Ministerium. Teure Energie hatte die Inflation im April bereits auf den höchsten Stand seit mehr als 2 Jahren getrieben. Die irreguläre Einwanderung in die EU ist in den ersten 4 Monaten des Jahres deutlich zurückgegangen. Das geht laut ARD aus aktuellen Daten hervor, die die EU-Grenzschutzagentur Frontex heute vorlegt. Demnach sind in diesem Jahr von Januar bis April bisher knapp 29.000 Menschen ohne gültige Papiere oder ohne Einreise- oder Aufenthaltsgenehmigung in die EU gekommen. Das ist der niedrigste Stand seit Jahren. 2023 etwa waren es 3-mal so viele Menschen.
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10: Ein Polizist hat am späten Abend einen Mann aus dem Neckar bei Bad Rappenau gerettet. Der 50-Jährige war vermutlich betrunken und unabsichtlich mit seinem Auto in den Fluss gefahren. Dank der Telefonortung haben die Einsatzkräfte ihn in nur wenigen Minuten finden können. Er musste unterkühlt in ein Krankenhaus gebracht werden. Sein Auto sucht die Polizei allerdings immer noch. Nathalie Bender, Bad Rappenau.
8: Und die gute Nachricht aus Stuttgart. Die Beschäftigten in Baden-Württemberg haben sich zu Jahresbeginn seltener krank gemeldet als im Vorjahr. Die Krankenkasse Barmer meldet einen leichten Rückgang des Krankenstandes um 0,3%. Auch die durchschnittliche Zahl der Fehltage ging zurück, von im Schnitt 5,2 Tage im Vorjahr auf jetzt 4,9 Tage. Barmer Landesgeschäftsführer Winfried Plötze spricht von einem positiven Signal.
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7: Wenig los jetzt um 3 nach 10. Wir schauen auf die A6 Kaiserslautern Richtung Mannheim zwischen Grünstadt und Kreuz Frankenthal. Da ist die Standspur wegen einem defekten LKW aktuell noch gesperrt. Auf der A8 München Richtung Stuttgart. Die Ausfahrt Stuttgart Flughafen Messe ist wegen einem Stromausfall im Messetunnel bis auf Weiteres noch gesperrt. Sobald es hier wieder weitergeht, sagen wir euch Bescheid. Und dann haben wir noch auf der A8 Stuttgart Richtung Karlsruhe zwischen Pforzheim Süd und Pforzheim Ost 3 Kilometer Stau. And go. Es wird geblitzt in der Lörracher Straße in Lörrach, Ecke Albertusstraße, und zwar beidseitig. Falls ihr aber noch was gesehen habt, gerne die Community vorwarnen, wenn ihr unterwegs seid. 08000 34 35 36. Ich wünsche euch eine gute Fahrt.
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7: Und heute ist offiziell der freiwillig unfreiwilligste Arbeitstag des Jahres. Zusammen klappt das schon. Und allen anderen schönes Frühstücken.
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0: Ich sag nur Mitte 50. Die sind mittlerweile Mitte 50 und immer noch der Knaller, auch ohne Robbie. Take That hier bei Radio Regenbogen. Die sind ja dieses Jahr wieder auf Tour in Großbritannien. Stadientour, komplett ausverkauft. Und ich finde das einfach zu Recht, weil, ja, das zieht jemand auch einfach, ne? 08.034 35 36 WhatsApp von Hanna.
1: Könntest du bitte K-Pop Demon Hunters spielen? Ich höre es nämlich sehr gerne mit meiner Freundin und wir tanzen auch manchmal dazu und bescheiden damit auch unsere Nachbarn. Viele Grüße, Hanna.
0: Ja, zufällig, ganz zufällig habe ich das genau jetzt hier auf der Playlist Huntracks und Golden. Zum Abfeiern jetzt hier bei Radio Regenbogen. Oh.

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3: Es ist genau 10.30 Uhr, Radio Regenbogen hier. Hallo, schönen Freitag euch.
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3: 10.33 Uhr haben wir's. Auf der A6, wenn ihr hier Kaiserslautern Richtung Mannheim unterwegs seid, zwischen Grünstadt und Kreuzfrankenthal, da ist die Standspur wegen einem defekten LKW gesperrt. Die A8 München Richtung Stuttgart, die Ausfahrt Stuttgart Flughafenmesse ist aufgrund von einem Stromausfall im Messetunnel immer noch gesperrt. Sobald es hier wieder vorangeht, sagen wir euch Bescheid. Und auf der A8 Stuttgart Richtung Karlsruhe, zwischen Pforzheim Süd und Pforzheim Ost, 4 Kilometer Stop and Go. Geblitzt wird auch am Brückenfeiertag. In der Jöhlinger Straße in Weingarten. Weingarten bei Karlsruhe ist das. Falls ihr noch was gesehen habt, ihr wisst Bescheid. Gerne auch die Community vorwarnen. Schickt mir eine Sprachnachricht. 08000 34 35 36. Gute Fahrt euch und einen wunderschönen Brückenfreitag. Christina Klee ist auch hier. Hallo.
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Ein Dreamteam einfach. David Guetta und Sia Flames hier bei Radio Regenbogen bei der Arbeit. Kurzer Blick in die Zukunft. Dermot Kennedy und Funeral. Werden wir uns gleich in wenigen Momenten gönnen. Davor schauen wir auf das lange Wochenende und dem leeren Kalender bei ganz vielen in der Region. Das klingt ja erstmal vielleicht auch entspannt, aber ich habe hier Ideen für euch. 4 an der Zahl, heute Abend zum Beispiel Emmendingen. Da wird es zur Shoppingzone eröffnet. Die Einkaufsnacht geht bis zum Mitternacht noch. Also ihr könnt den ganzen Tag chillen und danach noch ein bisschen shoppen gehen. Kein Witz, bummeln, Schaufenster einkaufen, wenn man tatsächlich auch Lust hat. Ja? Morgen dann. Für alle unter uns, die Kinder haben, da fahren wir am besten nach Bad Schönborn. Bienenkasten kann man da erkunden, Honig probieren, Wachskerzen rollen. Ich sage euch, das hält Kinder länger beschäftigt als jedes iPad. Und wer lieber wandert und dabei trinkt, heute noch anmelden für die Bierwanderung in Kloster Reichenbach. 7 Kilometer lang, Alpirsbacher leckeres Bier, Vesper inklusive. Und am Sonntag dann entspannt Naturparkmarkt in Neckargemünd. Käse, Wein, Wurst, direkt vom Erzeuger draußen essen, was man gerade gekauft hat. Das ist auch ganz cool. Und wir denken immer schön dran. Ja, langes Wochenende, kurze Ausreden. Los geht's. Viel Spaß euch bei allem, was ihr macht.

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8: Also wer gestern bei dem Regenwetter Vatertag draußen unterwegs war und jetzt denkt, ich bleib mal lieber drin, ist eine sehr gute Entscheidung, denn das Wetter nickt da gerade auch sehr zustimmend. Zwischendurch kriegen wir ein bisschen Sonne ab, aber der Regen, der hat wirklich Kraft, kommt immer wieder zurück, nachmittags auch mit Donnerwetter, also auch Gewitter wieder dabei. Im Hochschwarzwald schneit sogar noch mal schön, jetzt so Anfang Mai oder ja fast Mitte Mai. Heute werden es maximal 13 Grad in Heidersheim. Und ich finde, das fühlt sich jetzt irgendwie im Mai an wie so ein schlechter Aprilscherz, der einfach nicht aufhört, ja? Wie der Regen, der heute einfach nicht aufhört. Aber das kriegen wir auch noch hin, diesen Freitag, der 15. Mai.
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9: Und das sind die Themen um 11 Uhr. Trotz Streiks im Handel ist Einkaufen möglich. Und die gute Nachricht aus dem Neckar-Odenwald-Kreis. In Obrigheim finden Amphibien einen neuen Lebensraum. Ich bin Vio Kostanic. Schönen guten Tag. Im Handel gibt es heute Streiks. Verdi hat Beschäftigte in ersten Betrieben bundesweit zu Arbeitsniederlegungen aufgerufen. Laut Handelsverband HDI dürften Kundinnen und Kunden davon aber kaum etwas mitbekommen. Thomas Bleskin berichtet.
10: Der HDI sagt, bisher gebe es keine Hinweise auf Ladenschließungen oder ähnliche Einschränkungen. Einkaufen soll demnach ganz normal möglich sein. Hintergrund der Warnstreiks. Verdi hat erste Angebote der Arbeitgeber zurückgewiesen und fordert 7% mehr Lohn, mindestens aber 225 Euro. Die Arbeitgeber bieten ab November 2% und ab August 2027 weitere 1,5% mehr Geld. Die Positionen liegen also weit auseinander. Der Tarifstreit könnte deshalb noch dauern. Die vorigen Verhandlungen hatten sich über ein Jahr hingezogen.
9: Beim Katholikentag in Würzburg wird sich Bundeskanzler Friedrich Merz heute mit den Fragen junger Menschen auseinandersetzen. Begleitet wird die Debatte von einer Demo unter dem Motto »Gemeinsam für eine Zukunft ohne Merz und Menschenfeindlichkeit«, zu der sich rund 800 Teilnehmende angekündigt haben. Zum Katholikentag werden bis Sonntag rund 60.000 Gäste erwartet, darunter auch Bundestagspräsidentin Julia Klöckner. Manuel Neuer bleibt offenbar bei den Bayern. Nach Informationen der Bild hat der 40-Jährige seinen Vertrag in München um ein Jahr verlängert, ebenso wie Sven Ulreich. Eine offizielle Bestätigung gibt es noch nicht. Zudem gibt es für Neuer möglicherweise ein Comeback in der Nationalmannschaft. Wie Sky berichtet, steht er auf der 55er Kaderliste, die der DFB an den Weltverband FIFA übermittelt hat. Nur diese Spieler dürfen für die anstehende WM nominiert werden.
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11: Aus Anlass des Internationalen Tags der Familie fordert der Paritätische Wohlfahrtsverband Baden-Württemberg eine verlässliche und dauerhafte Unterstützung für Familien. Dabei bewertet der Verband die familienpolitischen Vorhaben der neuen grün-schwarzen Landesregierung durchaus positiv, mahnt aber zur konsequenten Umsetzung. Barbara Schlegel, Stuttgart.
9: Und die gute Nachricht aus dem Neckar-Odenwald-Kreis. Das Regierungspräsidium Karlsruhe hat in Obrigheim einen Tümpel für Wechsel Wechselkröten geschaffen. Der neue Platz im Steinbruch passt sich perfekt an die Bedürfnisse des Tieres an. Wechselkröten haben durch die Trockenlegung von Naturlandschaften viele Lebensräume verloren und sind deshalb seit Jahren im Artenschutzprogramm Baden-Württemberg.
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8: Es ist 11:04 und wir schauen auf die Landstraße Pforzheim Richtung Karlsruhe zwischen Wattkopftunnel und der Auffahrt B3 Ettlingen-Ost-Wattkopftunnel. Da ist eine Unfallstelle direkt im Kurvenbereich noch nicht abgesichert. Auf der A8 Karlsruhe Richtung Stuttgart zwischen Pforzheim Nord und Pforzheim Süd in beiden Richtungen einmal 4 Kilometer Stop and Go Richtung Stuttgart wegen Reifenteilen auf der Straße und in Richtung Karlsruhe haben wir 5 Kilometer Stop and Go. Geblitzt wird heute auch in Ötichheim zum Beispiel in der Rastatter Straße und überall dort, wo ihr auch unterwegs seid, warnt die Community vor. Schickt mir gerne eine Sprachnachricht. 08000 34 35 36. Ich wünsche euch eine gute Fahrt.
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8: So, der Brückentag-Bonus ist, alles läuft ruhiger, keiner nervt und die Musik läuft lauter und herzlicher mit MPK.
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0: Der hat so eine Power, so eine Energie. Elton John, I'm Still Standing hier bei Radio Regenbogen. Erst recht auch seitdem im Film Sing, ja, vor 10 Jahren, 2016, so eine eigene Version dann auch nochmal gekriegt hat, wo der Gorilla das richtig geil singt. Also wunderbarer Song, lieben meine Jungs auch. WhatsApp 08000 34 35 36. Sami aus Plankstadt. Die ist heute schon ein paar Strecken hin und her gefahren, weil sie umzieht.
1: Ich hoffe, die Christina hat ihre große Kaffeetasse wieder eingesteckt. Ich mache mir jetzt gleich eine riesengroße Tasse Kaffee, mache ein Foto und schick's ihr.
0: Ja, danke dir, meine Liebe. Dann schick's mir mal über Instagram. Und natürlich, ich habe meine Thermoskanne hier eingepackt, ja, wenn wir schon hier allein gelassen werden von der halben Belegschaft, die wir bei euch auch bestimmt auch im Geschäft, ne? Aller gut, bei allem, was ihr macht, hey, ganz entspannt bleiben. Es ist ja schließlich Freitag, wir haben noch ein Wochenende vor uns, ne? Auch wenn sich das irgendwie ganz komisch anfühlt. Ich find's cool. Jetzt Luis Capaldi, Almost. Ganz entspannter Song in Richtung Mittag hier bei Radio Regenbogen.

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14: Es ist genau 11:30 Uhr. Schönen Mittag auch auf die Landstraße Pforzheim Richtung Karlsruhe. Zwischen Wattkopftunnel und der Auffahrt B3 Ettlingen-Ost-Wattkopftunnel. Da ist immer noch eine Unfallstelle. Direkt im Kurvenbereich wird geräumt. Die A8 Karlsruhe Richtung Stuttgart zwischen Pforzheim Nord und Pforzheim Süd in beiden Richtungen Stop and Go. Einmal in Richtung Stuttgart sind es 4 Kilometer und in Richtung Karlsruhe 5 Kilometer Stop and Go. Geblitzt wird auch am Brückenfreitag. Zum Beispiel in Freiburg im Breisgau in der Schauinslandstraße. Und überall dort, wo ihr auch was gesehen habt, einfach eine Sprachnachricht schicken. Geht am schnellsten. 08000 34 35 36. Ich wünsche euch eine gute Fahrt und einen wunderschönen Mittag. Ich bin dabei. Christina Klee hier. Hi.
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0: Nein, wir sammeln so die kleinen Momente im Alltag, die den Tag leichter machen. Man sind wir draußen unterwegs und überraschen euch direkt vor Ort. Mal geht's ganz simpel übers Telefon. Ein Anruf, der plötzlich gute Laune reinbringt, wo man sie am wenigsten erwartet. Und genau das hat auch mein Kollege aus dem Nachmittag gemacht, Basti Haug. Der hat sich jemanden rausgepickt, der eigentlich gerade ganz andere Dinge im Kopf hat und geht mit einem ziemlich speziellen Anliegen rein.
1: Wir begrüßen Sie im AVR-Kunden. Sie sprechen mit Frau Tullner, guten Morgen.
2: Frau Tullner, schönen guten Morgen. Haug mein Name. Ich wohne in Brühl und bei uns wurde heute Morgen der Biomüll abgeholt. Und da hätte ich einmal Kritik und eine Frage gleichzeitig. Also positive Kritik, weil der Kollege, der das hinten macht am Müllauto, das sah schon sehr beeindruckend aus. Also sehr sportlich. Der ist an einem Wagen rum wie an so einer Liane. Also es war schon verrückt, sehr, sehr nett anzusehen. Da wollte ich fragen, ob der Kollege irgendwie Yoga macht und in welchen Kurs der da geht. Vielleicht könnten Sie sich da mal erkundigen.
1: Wissen Sie, wie der Kollege heißt?
2: Schwer zu sagen. Ich dachte, da kommen Sie vielleicht drauf. Also den Brühl-Rohrhof hat er heute Morgen. Immer der gleiche. Also das gleicht einem Tanz, was der da hinten macht. Das ist verrückt.
1: Okay.
2: Vor 2 Wochen hat er einen Moonwalk gemacht direkt. Also die ganze komplette Straße durch.
1: Okay.
2: Irgendwas muss der sportlich machen, weil das machst du einfach. Also das machst du vor allem nicht jeden Freitag.
1: Da frage ich Sie ihn direkt, wenn Sie ihn sehen nächstes Mal.
2: Dann werde ich mal beim Kollegen genau nachhaken und sag Ihnen, herzlich willkommen bei Radio Regenbogen. Mein Name ist Basti Haug und Sie sind dabei bei Radio Regenbogen. Schenkt euch ein Lächeln.
1: Nein.
2: Hat's denn bei Ihnen funktioniert?
1: Ja, ich habe mir tatsächlich noch überlegt. Das kann eigentlich keine ernst gemeinte Frage sein.
2: Und niemand hängt 12 Minuten in der Warteschleife für so eine dumme Frage.
1: Oh mein Gott. Aber so lange war es nicht gehangen.
2: Nee, so lange ging ich nicht. Aber wenn ich Sie zum Lächeln gebracht habe, muss ich sagen, Auftrag erfüllt. Vielen, vielen Dank. Schönes Wochenende Ihnen.
1: Ebenso. Dankeschön.
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0: Also bei dieser Aufforderung hätte ich auch nicht Nein gesagt. Miles Smith, stay if you wanna dance hier bei Radio Regenbogen bei der Arbeit. Und wenn der Brückenfreitag einen Soundtrack hätte, dieser Song jetzt wäre Track 1, Seite A und ganz schön laut. Ich stimme uns ganz kurz ein mit This is the...
1: Genau, ihr wisst Bescheid.
0: Corona.
1: This is the...

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1: Ach was, ach was.
2: Douglas Engelbart, der sich die Computermaus patentieren ließ, wurde damit nicht reich. Das Patent lief leider ab, bevor sich die Maus durchsetzte.
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4: Also wer jetzt nach draußen will, Jacke mitnehmen. Wirklich ernsthaft. Der Mai macht heute irgendwie auf November komplett mit Regen, Wind und Schnee im Schwarzwald ganz weit oben. Gegen Nachmittag wird es auch noch kurz gewittern. Damit jetzt schon rechnen. Die Sonne, die zeigt sich nur ab und zu. Das ist irgendwie fast so, als hätte sie heute irgendwie Homeoffice oder auch irgendwie Brückenfreitag. Bis zu 8 Grad kriegen wir in Titisee, bis 15 Grad weiter unten am Rhein entlang. Das ist das höchste der Gefühle. Heute an diesem Freitag, der 15. Mai.
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5: Das sind die Themen um 12 Uhr. Keine größeren Einschränkungen für Kunden trotz Warnstreiks im Handel. Und die gute Nachricht aus Offenburg. Die Trinkstelen in der Innenstadt sind wieder in Betrieb. Ich bin Vio Kostanitz. Schönen guten Tag. Im Handel gibt es heute Streiks. Verdi hat Beschäftigte in ersten Betrieben bundesweit zu Arbeitsniederlegungen aufgerufen. Laut Handelsverband HDE dürften Kundinnen und Kunden davon aber kaum etwas mitbekommen. Thomas Bliskin berichtet.
6: Der HDE sagt, bisher gebe es keine Hinweise auf Ladenschließungen oder ähnliche Einschränkungen. Einkaufen soll demnach ganz normal möglich sein. Hintergrund der Warnstreiks. Verdi hat erste Angebote der Arbeitgeber zurückgewiesen und fordert 7% mehr Lohn, mindestens aber 225 Euro. Die Arbeitgeber bieten ab November 2% und ab August 2027 weitere 1,5% mehr Geld. Die Positionen liegen also weit auseinander. Der Tarifstreit könnte deshalb noch dauern. Die vorigen Verhandlungen hatten sich über ein Jahr hingezogen.
5: Der Dieselpreis ist im bundesweiten Schnitt gestern zum ersten Mal seit fast einer Woche wieder über die 2-Euro-Marke gestiegen. Am Dienstag lag Diesel laut ADAC mit 1,98 Euro noch auf einem 2-Monats-Tief. Auch Super E10 ist etwas teurer, lag gestern aber noch knapp unter 2 Euro. Diesel und E10 liegen inzwischen fast gleich auf, nur rund 1 Cent trennt sie. Rund um Ostern war Diesel zeitweise mehr als 25 Cent teurer. Normalerweise ist Diesel wegen geringerer Steuern günstiger, reagiert aber oft stärker auf Krisen. Russland und die Ukraine haben nach übereinstimmenden Angaben jeweils 205 Kriegsgefangene ausgetauscht. Wie der ukrainische Präsident Volodymyr Zelensky auf X mitgeteilt hat, sei dies der erste Schritt eines größeren Austauschs von insgesamt 1000 Gefangenen auf jeder Seite. Der Austausch war Teil einer Vereinbarung über eine dreitägige Waffenruhe, die US-Präsident Donald Trump vermittelt hatte.
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7: Neuer Stadionname für die TSG Hoffenheim. Unser Sportpartner spielt ab der kommenden Saison in der SNP-Arena. Das Heidelberger Unternehmen ist führender Spezialist für digitales Datenmanagement, weltweit aktiv und beschäftigt mehr als 1600 Mitarbeiter. Rebecca Allgeier von der TSG Hoffenheim.
5: Und die gute Nachricht, aus der Ortenau in der Offenburger Innenstadt können die Menschen jetzt wieder kostenlos ihren Durst stillen. Die technischen Betriebe haben die 6 Trinkstelen funktionstüchtig gemacht. Laut Stadt sind sie jetzt wieder in Betrieb, unter anderem am Marktplatz, auf dem Lindenplatz und am historischen Rathaus.
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4: Wir schauen auf die A81 Stuttgart Richtung Singen an der Einfahrt Kreuz Böblingen-Hulb. Hier wird gerade ein Unfall aufgenommen. Und wir sind auf der A8 Stuttgart Richtung Karlsruhe zwischen Pforzheim Süd und Pforzheim Nord. 5 Kilometer Stop and Go. Auf der A8 Karlsruhe Richtung Stuttgart zwischen Pforzheim West und Pforzheim Süd. 6 Kilometer Stop and Go. Geblitzt wird auf der Landstraße zwischen Edenkoben und Edesheim Richtung Landau. Wenn ihr da unterwegs seid, wisst ihr Bescheid. Ansonsten, falls ihr noch was gesehen habt, gerne auch eine Sprachnachricht schicken. 08.400 35, 35, 36. Gute Fahrt euch.
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4: Ja, wer heute Nachtschicht, Frühdienst oder Spätdienst hat, ihr seid sowieso in einer anderen Zeitzone, aber wir sind alle hier. Und das ist das, was zählt. Zusammen diesen Moment erleben. Schönen Mittag.
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wunderschöner 90er. Die waren ja mal zwei Fremde, ne? Die haben sich ja zufällig damals getroffen in der New Yorker U-Bahn. Und dann, ja, dann das, Charles und Eddie, Would I Lie to You, hier bei Radio Regenbogen bei der Arbeit. Schön war's und schöner wird's jetzt mit Felix hier in Pride.

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13: Ja, für alle, die heute frei haben und sich fragen, ob der Brückentag eine gute Idee war, wettermäßig, ja, klares Nein. Regenwolken nachmittags, Gewitter auch noch mit drin. Im Schwarzwald oben schneit es auch noch, da wird es nochmal richtig kalt. Aber das Wochenende, darauf können wir jetzt doch schon mal gucken. Das wird besser. Samstag, also morgen ein bisschen noch nass, Sonne. Sonntag dann mehr Sonne und ein bisschen wärmer, bis 18 Grad. Heute kriegen wir so an die 15 Grad entlang des Rheins noch rein. Ja, der Freitag, 15. Mai.
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14: Ich bin Vio Kostanitz. Schönen guten Tag. Wegen der Warnstreiks im Handel müssen nach Einschätzung des Branchenverbands HDE Kunden nicht mit größeren Einschränkungen beim Einkaufen rechnen. Auch Supermärkte und Discounter seien normal geöffnet, heißt es. Laut Verdi werden mehr als 200 Betriebe bestreikt, unter anderem Filialen von Edeka, Rewe, Kaufland, Penny, Douglas und IKEA. Die Beschäftigten in Baden-Württemberg haben sich zu Jahresbeginn seltener krank gemeldet als im Vorjahr. Die Krankenkasse Barmer meldet einen leichten Rückgang des Krankenstands um 0,3%. Auch die durchschnittliche Zahl der Fehltage ist zurückgegangen von im Schnitt 5,2 Tagen im Vorjahr auf jetzt 4,9 Tage. Die Folgen des Iran-Kriegs drücken immer mehr auf die wirtschaftliche Lage in Deutschland. Nachdem der Staat ins Jahr stärker ausgefallen ist als erwartet, rechnet die Bundesregierung im zweiten Quartal mit einem deutlichen Konjunkturdämpfer. Das geht aus dem aktuellen Bericht des Wirtschaftsministeriums hervor.
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15: Ich bin Nathalie Bender. Schönen guten Tag. Ein Mann fährt mit seinem Auto in den Neckar. Ein Polizist rettet ihn, aber von seinem Auto fehlt jede Spur. Das ist gestern Abend tatsächlich so in der Nähe von Bad Rappenau im Kreis Heilbronn passiert. Bei der Suche nach dem Fahrzeug haben die Einsatzkräfte stattdessen einen geklauten VW gefunden. Der wurde laut Polizei bereits 2019 als gestohlen gemeldet. Die Ermittlungen laufen. In Mannheim haben Stadt und Polizei wieder Gaststätten in der Innenstadt kontrolliert. Diese Woche waren es 10 Betriebe, deren Gaststätten und spielrechtliche Vorschriften überprüft wurden. Dabei gab es mehrere Verstöße, zum Beispiel je 4-mal gegen das Jugendschutzgesetz und gegen die Spielverordnung. Die Stadt will die insgesamt 16 Verstöße zur Anzeige bringen und hat bereits weitere Kontrollen angekündigt. Das Stadion der TSG Hoffenheim hat bald einen neuen Namen. Ab Juli wird aus der bisherigen PreZero Arena die SNP Arena. Das Unternehmen aus Heidelberg ist ein weltweit führender Softwareanbieter, nach dem auch der Heidelberger SNP Dome benannt ist, die Mehrzweckhalle, in der auch die Basketballer der MLP Academics spielen. Wer aus Mosbach kommt und noch eine sinnvolle Beschäftigung für morgen sucht, der kann sich beim Müllsammeln engagieren. Die Sauberhelden treffen sich um 10 Uhr vor der Touristinfo am Marktplatz und wollen gemeinsam die Innenstadt von Müll befreien. Greifzangen, Müllbeutel und Warnwesten stellt die Stadt.
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13: 12.31 Uhr haben wir es. Wir schauen auf die A81 Stuttgart Richtung Singen bei der Einfahrt Kreuz Böblingen-Holb. Hier ist ein Unfall passiert. Die Unfallaufnahme läuft gerade. Auf der A8 Stuttgart Richtung Karlsruhe zwischen Pforzheim Süd und Ost. 4 Kilometer Stop and Go. Und die Gegenrichtung Karlsruhe Richtung Stuttgart zwischen Pforzheim West und Pforzheim Süd. 6 Kilometer Stop and Go. Wir haben noch jemand im Verkehrsteam. Hi.
16: So, hallo zusammen, hier ist wieder der Matthias aus Greichtal. Ich möchte einen Blitzer melden und zwar steht der an der Ortsausfahrt Ubstadt Richtung Bruchsal in der 30er-Zone. Immer schön langsam fahren. Danke.
13: Danke dir, mein Lieber. Dir auch eine gute Fahrt. Und falls ihr auch was gesehen habt, gerne eine Sprachnachricht schicken. 08000 34 35 36. Habt einen schönen Freitagmittag. Christina Klich hier, hi.
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0: Und wer hier gerade hier mitgetanzt hat, ist Michael Schulte. Hi, mein Lieber.
1: Hallihallo.
0: Schön, dass du da bist. Hey, was für eine coole Überraschung. Sag mal, eigentlich müsstest du verkatert irgendwo zu Hause liegen, oder nicht? Es war ja Vatertag. Was machst du hier?
1: Ja, wir wollten eigentlich erst losziehen und haben uns dann irgendwie aufgrund des beschissenen Wetters...
0: Hast du gut mitgebracht,
1: wirklich,
0: du?
1: Ja, wirklich. Also haben wir gesagt, nee, komm, das sparen wir uns für ein andermal auf und haben einfach nur entspannt ein bisschen gegrillt, ein bisschen Wein getrunken, ein bisschen Spargel gegessen. War auch, glaube ich, besser, weil ja heute Morgen dann direkt in den Flieger gestiegen, hier in den Süden rein.

Cooler neuer Song hier bei Radio Regenbogen. Vertigo. Schon eine schöne Stimme auch. Tiffany Ares kommt aus Hamburg, hat schon Hits für Tokyo Hotel, Calvin Jones und Alle Farben geschrieben und jetzt steht sie eben ganz, ganz vorne auf der Bühne. Apropos vorne auf der Bühne. Die New Radicals, können wir uns noch dran erinnern, ja, die standen ja auch einmal ganz, ganz vorne, hatten diesen einen Riesenhit und dann waren sie plötzlich weg. Einfach aufgehört, freiwillig, mit Absicht. Ich finde, also meinen größten Respekt, ne, aber es war ihnen eben zu viel. Aber dieser eine Song, den haben sie uns da gelassen für immer und ich finde, er funktioniert auch immer. You get what you give. New Radicals, jetzt bei Radio Regenbogen.

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22: Nochmal checken, nochmal aktualisieren. Nein, es wird heute nicht besser. Regen, kühl, nachmittags noch Gewitter mittendrin. Also so ein typischer Brückentag für zu Hause bleiben eigentlich. Man nimmt sich frei und das Wetter nimmt sich auch frei und jeder die Verantwortung. Naja, gute Nachricht gibt's auch. Morgen wird es zumindest teilweise trockener. Am Sonntag, da wird es richtig schön sonnig, bis zu 18 Grad. Heute eher 15 Grad an diesem Freitag, der 15. Mai.
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23: Und das sind die Themen um 13 Uhr. Bundesregierung erwartet Konjunkturdämpfer. Und die gute Nachricht aus Mannheim. Das Barockschloss feiert Jubiläum.
1: Ich bin Vio Kostsanit. Schönen guten Tag. Die Folgen des Iran-Kriegs drücken immer mehr auf die wirtschaftliche Lage in Deutschland. Nachdem der Start ins Jahr stärker ausgefallen ist als erwartet, rechnet die Bundesregierung im zweiten Quartal mit einem deutlichen Konjunkturdämpfer. Das zeigt ein aktueller Bericht des Wirtschaftsministeriums. Details dazu von Thomas Thonfeld.
2: Steigende Preise, Lieferkettenprobleme und Unsicherheit belasten die Stimmung in Unternehmen und privaten Haushalten. So steht es im aktuellen Monatsbericht des Bundeswirtschaftsministeriums. Alle Indikatoren, so heißt es weiter, deuten auf einen schweren Dämpfer der Konjunktur hin. Wie es genau weitergeht, hänge unter anderem davon ab, wie lange der Konflikt mit dem Iran noch dauert, wie lange die Handelswege und auch Produktionskapazitäten beeinträchtigt bleiben. Und selbst nach einer Entspannung dürften zum Beispiel die Energie- und Rohstoffpreise noch nicht so schnell wieder sinken.
1: Trotz Warnstreiks im Handel erwartet der Branchenverband HDE heute kaum Einschränkungen für Kunden. Von Ladenschließungen sei nichts bekannt, heißt es. Auch Supermärkte und Discounter sollen normal geöffnet sein. Die Gewerkschaft Verdi spricht von über 5000 Streikenden in mehr als 200 Betrieben, darunter Filialen von Edeka, Rewe, Kaufland, Penny, Douglas und IKEA. IG Metall und der Volkswagen-Betriebsrat haben Spekulationen über mögliche Werksschließungen bei VW in Deutschland zurückgewiesen. Natürlich bleiben alle Standorte erhalten, heißt es in einer gemeinsamen Stellungnahme. Die Arbeitnehmerseite verweist dabei auf die Tarifeinigung von Ende 2024. Unternehmen und Gewerkschaft hatten sich auf ein Sanierungsprogramm geeinigt. Die Kernmarke VW plant den Abbau von 35.000 Arbeitsplätzen in Deutschland bis 2030. Werksschließungen und betriebsbedingte Kündigungen wurden im Gegenzug ausgeschlossen.
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5: Nach dem schweren Hausbrand in Glottertal im Breisgau ist die Solidarität mit den Bewohnern groß. Über eine Spendenaktion sind bereits über 17.500 Euro zusammengekommen. Bei dem Brand am 1. Mai entstand ein Sachschaden von rund 500.000 Euro. Die beiden betroffenen Familien wurden privat untergebracht. Tanja Burger, Glottertal.
1: Und die gute Nachricht aus der Rhein-Neckar-Region. Heute vor 100 Jahren wurden im Mannheimer Barockschloss die historischen Ausstellungsräume erstmals für alle geöffnet. Dieses besondere Jubiläum wird gefeiert mit Ausstellungen, Hofmusik und virtuellen Rekonstruktionen. Das Schloss in Mannheim gehört mit seiner Schaufront von über 400 Metern Länge zu den größten Barockschlössern Europas.
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22: Gleich 1:02. Wir sind auf der A5 von Basel Richtung Karlsruhe. Wenn ihr hier zwischen Efringkirchen und Rastplatz Rheinaue unterwegs seid, da läuft gerade eine Unfallaufnahme. Die A65 von Ludwigshafen Richtung Landau zwischen Hasloch und Neustadt-Weinstraße Nord. Da sind Personen auf der Straße, eine ungesicherte Unfallstelle und defektes Auto auf der linken Spur. Bitte passt auf, wenn ihr hier unterwegs seid. Jetzt noch die A8 von Stuttgart Richtung Karlsruhe zwischen Pforzheim Süd und Pforzheim Ost. 4 Kilometer Stop and Go, die Gegenrichtung auf der A8 Karlsruhe Richtung Stuttgart zwischen Pforzheim West und Pforzheim Süd. 5 Kilometer Stop and Go. Geblitzt wird heute Mittag in Emmendingen in der Franz-Josef-Baumgartner-Straße. Falls ihr aber noch was gesehen habt, gerne auch eine Sprachnachricht schicken. 08000 34 35 36. Gute Fahrt euch!
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22: Ja, wir machen aus diesem Brückentag einen richtigen Freitag, ne? More passion, more energy, more passion.
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Ja, Roxette singen drüber, wir fühlen es. Listen to your heart. Und er kennt schon seine Lösung. Sein Herz sagt nämlich, nö, kein Bock mehr. Nochmal von vorne mit jemand Neuem, nochmal alles erklären. Nee, kein Bock. Don't wanna get undressed for a new person all over again. Das ist nur eine Zeile aus diesem krassen Song, den wir alle fühlen. Sombra, undressed hier bei Radio Regenbogen.

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10: Minütchen noch, dann ist es genau 2:30 und schönen Mittag auch auf die A5 von Heidelberg Richtung Karlsruhe. Direkt am Dreieck Karlsruhe, die Überleitung zur A8 Richtung Stuttgart. Hier gibt es eine Unfallstelle, noch nicht abgesichert, auf der linken Spur. Wenn ihr auf der A65 von Ludwigshafen Richtung Landau unterwegs seid, zwischen Rastplatz Spielberg und Deidesheim, hier läuft auch eine Unfallaufnahme. Defektes Auto ist auch auf der linken Spur. Dann haben wir die A8 Karlsruhe Richtung Stuttgart zwischen Pforzheim Nord und Pforzheim Süd in beiden Richtungen 4 Kilometer Stop and Go. Geblitzt wird zum Beispiel auf der B500 Robert-Gerwig-Straße Schönwald im Schwarzwald beidseitig. Und falls ihr noch was gesehen habt, gerne auch eine Sprachnachricht schicken 08000 34 35 36. Ich wünsche euch eine gute Fahrt und einen wunderschönen Freitagmittag. Ich bin auch dabei. Christina Klee hier. Hi.
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0: Na, immerhin im Radio, hier bei Radio Regenbogen, gute Laune und richtige Summer-Vibes mit dem neuen Song von Kaigo und Khalid, Save My Love, ganz neu hier bei uns auf der Playlist. Und ja, nicht nur hier im Programm, sondern auch draußen bei euch vor Ort. Wir haben uns vorgenommen, jedem von euch wenigstens ein Lächeln zu entlocken, einfach um das Miteinander noch ein bisschen freundlicher zu gestalten. Ja, wir ziehen aktuell durch zum Beispiel alle Städte mit einem ziemlich schicken Bauchladen, voll mit kleinen Dingen, die sofort ziehen. Ja, süß. Liebe Spruchkarten, also kleine Überraschungen für zwischendurch. Also gerne Augen offen, jetzt auch am Wochenende in den Fußgängerzonen, auf dem Marktplatz oder beim Einkaufen bei euch im Ort. Vielleicht steht gleich jemand von uns neben euch und sagt, hier, das ist für dich. Unser Kollege Stefan Gebert, der war zum Beispiel in Schwetzingen unterwegs.
1: Gleich siehst du das Wertvollste auf der Welt.
2: Und jetzt? Mach's auf. Oh. Eine Karte vielleicht?
3: Soll ich es auch vorlesen? Schön, dass es Menschen wie dich gibt. Ist aber schön. Dankeschön. Die nehme ich gerne mit.
4: Ich glaube, ich bin auch bei der Brause tatsächlich dabei. Ich habe die Dinger auch früher immer gehabt und habe die dann auf dem Weg von der Schule zurück nach Hause vom Bäcker geholt und dann gegessen. Das sind Kindheitserinnerungen.
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4: Gebietsweise seht ihr was von der Sonne. Ansonsten ist es bewölkt, kann auch mal kräftig regnen und gewittern. Morgen und am Sonntag wird es dann zunehmend sonniger bei 12 bis 17 Grad.
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5: Das sind die Themen um 14 Uhr. Buhrufe und Pfiffe bei Auftritt von Kanzler Merz. Und die gute Nachricht aus Freiburg. Die Uniklinik ist als europäisches Spitzenzentrum für seltene Krebsarten zertifiziert worden. Ich bin Vio Kostanitz. Schönen guten Tag. Nachdem Bundeskanzler Friedrich Merz schon am Dienstag beim DGB-Kongress mit Pfiffen und Buhrufen statt Applaus begrüßt wurde, hat es heute beim Deutschen Katholikentag in Würzburg einen ähnlich kühlen Empfang gegeben. Dort war Merz Gast bei einer Podiumsdiskussion. Uli Reitinger berichtet.
6: Dass Friedrich Merz und seine Regierung unbeliebt sind, kann der Kanzler schon länger in Umfragen sehen. Mehr als 80% sind unzufrieden. Jetzt bekommt Merz aber immer wieder ganz konkret vor Augen geführt, dass das nicht nur bloße Zahlen sind. Diesmal beim Katholikentag protestierten rund 400 Demonstranten vor allem gegen die Klimapolitik der Bundesregierung. Vier von ihnen störten die Podiumsdiskussion im Saal mit Zwischenrufen und Pfiffen. Nach einigen Minuten ging eine Aktivistin freiwillig, eine Frau wurde von Sicherheitskräften rausgezogen und die anderen hielten den Mund.
5: Die Folgen des Iran-Kriegs drücken immer mehr auf die wirtschaftliche Lage in Deutschland. Nachdem der Staat ins Jahr stärker ausgefallen ist als erwartet, rechnet die Bundesregierung im zweiten Quartal mit einem deutlichen Konjunkturdämpfer. Das zeigt ein aktueller Bericht des Wirtschaftsministeriums. Steigende Preise, Lieferkettenprobleme und Unsicherheit belasten die Stimmung in Unternehmen und privaten Haushalten. Und auch wenn der Iran-Krieg beendet sei, würden dessen Folgen bei Energie- und Rohstoffpreisen noch länger spürbar sein, befürchtet das Ministerium. Viele Menschen in Deutschland haben schon mal heimlich das Smartphone der Partnerin oder des Partners durchsucht, wie eine Umfrage des Digitalverbands Bitkom zeigt. Demnach haben 26% schon mal ohne ausdrückliche Erlaubnis einen Blick ins Partnerhandy geworfen, 10% davon sogar mehrfach. Als häufigste Motive werden Neugier und der Verdacht auf Untreue genannt. Rund ein Viertel hat sich danach bestätigt gefühlt, knapp ein Viertel erleichtert. Viele berichten von Enttäuschung, schlechtem Gewissen oder Wut.
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7: Erneut gibt es Ärger rund um den Christopher Street Day in Karlsruhe, der hier Anfang Juni steigen soll. Denn die Organisatoren haben, wie schon im vergangenen Jahr, die Lesben- und Schwulenunion innerhalb der CDU von der Teilnahme ausgeschlossen. Die Fraktionen von CDU sowie FDP und Freien Wählern kritisieren das und sprechen von Ausgrenzung. Lars Brune, Karlsruhe.
5: Und die gute Nachricht aus dem Breisgau. Die Uniklinik Freiburg ist als europäisches Exzellenzzentrum für seltene Tumorerkrankungen ausgezeichnet worden. Und zwar von der Fachgesellschaft ENETS. Die Uniklinik ist auf sogenannte neuroendokrine Tumore spezialisiert, die in Zellen im Magen, Darm, in der Bauchspeicheldrüse oder in der Lunge vorkommen. Das teilt die Zentrumsleitung mit. Diagnostik, Therapie und Nachsorge werden individuell geplant und Betroffene langfristig begleitet.
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4: Ein bisschen länger braucht ihr auf der A8 Stuttgart-Karlsruhe. Zwischen Pforzheim Süd und Pforzheim Nord 4 Kilometer stockend. In der Gegenrichtung zwischen Pforzheim West und Pforzheim Süd 5 Kilometer stockender Verkehr. Geblitzt werdet ihr in Baden-Baden in der Maximilianstraße und auf der B463 in Unterreichenbach auf Höhe vom Gasthaus. Wenn ihr noch was gesehen habt, schickt uns gerne eine Sprachnachricht an die 08000 34 35 36.
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4: Der Mönch hier. Hello. Dickes Dankeschön an alle, die heute am Brückentag die Stellung halten. Für euch und alle anderen jetzt bester gute Laune-Sound von Leonie. Hier ist ihre aktuelle Don't Worry.
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0: Hey, ihr könnt euch auf ein mega spannendes Wochenende freuen. Letzter Spieltag in der Fußball-Bundesliga steht nämlich an. Großer Showdown morgen Nachmittag. Mittendrin auch unsere Clubs aus Baden-Württemberg. Radio Regenbogensportreporterin Rebecca Allgeier, du bist mit der TSG Hoffenheim in Gladbach.
1: So ist es. Unser Sportpartner will natürlich in die Königsklasse Champions League. Unsere schwäbischen Nachbarn aus Stuttgart allerdings auch. Beide sind punktgleich. Der VfB hat ein paar Tore Vorsprung, müssten also gegen Frankfurt gewinnen. Aber die Hessen, die wollen noch in die Conference League, genauso wie der SC Freiburg. Die spielen zu Hause gegen Leipzig. Also völlig verrückt, ganz viel los in der Bundesliga.
0: Ja, außer der Meisterschaft ist im Prinzip ja noch nichts entschieden. Größte Überraschung, Heidenheim, was ist denn da los?
1: Ja, unfassbar. Vor Wochen schon der Abgesang. Selbst dem sympathischen Trainer Frank Schmidt fehlte der Glaube noch an den Ligaverbleib. Ja, und jetzt sind sie einfach wieder da. Vorletzter, punktgleich mit St. Pauli und Wolfsburg. Und die wiederum spielen gegeneinander. Heißt, ein hoher Sieg gegen Mainz könnte für die Relegation reichen. Und das wäre Heidenheim so zu gönnen nach dieser Aufholjagd.
0: Alles morgen, alle Spiele, 15.30 Uhr, letzter Spieltag in der Fußball-Bundesliga. Unsere Sportreporter sind für euch natürlich mit dabei.
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18: Länger braucht ihr auf der A8 Stuttgart-Karlsruhe zwischen Heimsheim und Pforzheim-Nord. 5 Kilometer stockender Verkehr in der Gegenrichtung zwischen Pforzheim-West und Pforzheim-Süd. Auch hier 5 Kilometer stockend. Geblitzt werdet ihr auf der A5 Richtung Frankfurt zwischen der Abfahrt Ettlingen und dem Dreieck Karlsruhe und in Pforzheim in der Daimlingstraße. Wenn ihr noch was gesehen habt, meldet euch gerne rein mit einer Sprachnachricht an die 08000 34 35 36. Ich bin der Münch, ein schönen Freitag.
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Hier, schon mal ein bisschen Input für eure Wochenendplanung bei Radio Regenbogen. Es gibt jede Menge Volksfeste für euren Fun-Faktor. Das legendäre deutsch-amerikanische Volksfest in Heidelberg, Frühjahrsmess in Freiburg ist. Beide gehen bis zum 25.

0: Einen schönen Freitagnachmittag euch mit Radio Regenbogen und mit der besten Musik. Gleich mit dabei der aktuelle Hammer von Clock Clock. Richtig gut. Out of the Dark. Ich bin der Münch. Das und noch viel mehr gleich für euch bei Radio Regenbogen.
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0: Der aktuellste Blitzer steht in Karlsruhe-Haxfeld in der Schwetzinger Straße in Richtung Ortsmitte.
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1: Alles, was heute wichtig ist in Deutschland und der Welt, hört ihr gleich bei uns in den Nachrichten. Nach den aktuellen Aussichten für eure Region.
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0: Vor allem zwischen Heidelberg und Mannheim regnet es gerade kräftig. Gewitter können auch aufploppen. Ansonsten ist es meist bewölkt und im Laufe des Tages kommt überall Regen runter. Morgen ist es länger trocken. Sonntag strahlt euch oft die Sonne an. Und die Höchstwerte liegen in den nächsten Tagen zwischen 12 und 17 Grad.
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14: Und das sind die Themen um 15 Uhr. Buhrufe und Pfiffe bei Auftritt von Kanzler Merz. Und die gute Nachricht aus dem Rhein-Neckar-Kreis. Bei der TSG Hoffenheim wird Nachhaltigkeit großgeschrieben. Ich bin Vio Kostanic. Schönen guten Tag. Nachdem Bundeskanzler Friedrich Merz schon am Dienstag beim DGB-Kongress mit Pfiffen und Buhrufen statt Applaus begrüßt wurde, war es heute beim Deutschen Katholikentag in Würzburg ähnlich. Dort war Merz Gast bei einer Podiumsdiskussion. Uli Reitinger berichtet.
20: Dass Friedrich Merz und seine Regierung unbeliebt sind, kann der Kanzler schon länger in Umfragen sehen. Mehr als 80% sind unzufrieden. Jetzt bekommt Merz aber immer wieder ganz konkret vor Augen geführt, dass das nicht nur bloße Zahlen sind. Diesmal beim Katholikentag protestierten rund 400 Demonstranten vor allem gegen die Klimapolitik der Bundesregierung. Vier von ihnen störten die Podiumsdiskussion im Saal mit Zwischenrufen und Pfiffen. Nach einigen Minuten ging eine Aktivistin freiwillig, eine Frau wurde von Sicherheitskräften rausgezogen und die anderen hielten den Mund.
14: Unterdessen hat Merz mit US-Präsident Donald Trump telefoniert. Auf X hat Merz von einem guten Telefonat mit Trump auf dessen Rückreise aus China gesprochen. Man sei sich einig. Der Iran muss jetzt an den Verhandlungstisch kommen und die Straße von Hormuz öffnen. Teheran dürfe keine Nuklearwaffen besitzen. Der Dieselpreis ist im bundesweiten Schnitt gestern zum ersten Mal seit fast einer Woche wieder über die 2-Euro-Marke gestiegen. Am Dienstag lag Diesel laut ADAC mit 1,98 Euro noch auf einem 2-Monats-Tief. Auch Super E10 ist etwas teurer, lag gestern aber noch knapp unter 2 Euro. Diesel und E10 liegen inzwischen fast gleich auf, nur rund 1 Cent trennt sie. Trotz Warnstreiks im Handel erwartet der Branchenverband HDE heute kaum Einschränkungen für Kunden. Von Ladenschließungen sei nichts bekannt, heißt es. Auch Supermärkte und Discounter sollen normal geöffnet sein. Die Gewerkschaft Verdi spricht von über 5000 Streikenden in mehr als 200 Betrieben, darunter Filialen von Edeka, Rewe, Kaufland, Penny, Douglas und IKEA.
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21: In Stuttgart ist der nächtliche Betrieb von Mährobotern ab sofort verboten, beziehungsweise sogar schon eine halbe Stunde vor Sonnenuntergang, zum Schutz von Igeln und anderen nachtaktiven Kleintieren. Die Stadt hat eine entsprechende Allgemeinverfügung erlassen. Wer dagegen verstößt, dem kann ein hohes Bußgeld drohen. Barbara Schlegel, Stuttgart.
14: Und die gute Nachricht aus dem Rhein-Neckar-Kreis. Die TSG Hoffenheim wird für ihre Nachhaltigkeit ausgezeichnet. Unser Sportpartner ist nicht nur erster Zero-Waste-zertifizierter Fußballclub Europas, er hat jetzt auch die Silberzertifizierung vom TÜV Süd bekommen. In der Pre-Zero-Arena und im Trainingszentrum liegt die Recyclingquote bei über 90%.
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0: Plant ein bisschen mehr Zeit ein auf der A8 Stuttgart-Karlsruhe zwischen Heimsheim und Pforzheim-Nord. 7 Kilometer stockender Verkehr und in der Gegenrichtung zwischen Pforzheim-West und Pforzheim-Süd hier 5 Kilometer stockend. Geblitzt werdet ihr auf der A5 in Richtung Frankfurt zwischen der Abfahrt Ettlingen und dem Dreieck Karlsruhe und in Pforzheim in der Daimlingstraße. Wenn ihr noch was habt, schickt gerne eine Sprachnachricht rein an die 08000 34 35 36. Ich bin der Münch. Hello.
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0: Und wir freuen uns mit euch aufs Wochenende, mit allem, was gerade durch die Decke geht. Wie diese Jungs hier, Klock Klock, mit ihrer aktuellen Out of the Dark.
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0: Und ab geht's in die Sommerpause für die Überraschungseier. Die werden nämlich ab heute nicht mehr produziert, weil zu viel Wärme ist bei Überraschungseiern eben nicht gut, sonst schlüpfen die Spielzeuge noch von selbst. Wobei, Radio Regenbogenwetterexperte Jörg Hachelmann, Wärme?
1: Es lockert immer zwischendurch auf bei den Aprilwetter rein. Auch der Samstag ist eher am Vormittag die Schauer, am Nachmittag kaum noch, am Abend dann wahrscheinlich gar keine mehr. Also ein netter Samstagabend, auch wenn es ein kühler Samstagabend ist. Und entsprechend ein frischer Morgen, Sonntagmorgen so um die 4, 5 Grad in den coolen. Der Sonntag wird nicht schlecht. Sonne, Wolken gemischt, ein freundlicher Mix aus Sonne und Wolken, weitgehend trocken und Temperaturen reagieren natürlich dann sofort 17, 18 Grad am Nachmittag.
0: Danke dir.
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Hier ist Radio Regenbogen am Brückentag, Freitag. Auch wenn ihr heute arbeiten müsst, jetzt mal ganz entspannt, geht ja bald ins Wochenende. Stresst euch nicht, genießt vielleicht auch mal die Leere im Büro, Käffchen mehr mit der Lieblingskollegin, einfach mal durchatmen und kurz Pause machen. Und wir haben den perfekten Sound dazu. Jetzt für euch Olivia Dean, neu dabei, So Easy to Fall in Love.

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14: Gibt jede Menge Regenspots heute Nachmittag verteilt in der ganzen Region. Dazwischen erwischt auch ein paar Sonnenstrahlen. Morgen ist es länger trocken. Sonntag strahlt euch öfter die Sonne an. Und die Höchstwerte liegen in den nächsten Tagen zwischen 12 und 17 Grad.
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15: Ich bin Vio Kostanet. Schönen guten Tag. Nach Spannungen in den deutsch-amerikanischen Beziehungen haben Bundeskanzler Friedrich Merz und US-Präsident Donald Trump miteinander telefoniert. Merz hat bei X von einem guten Telefonat mit Trump auf dessen Rückreise aus China gesprochen. Man sei sich einig, der Iran muss jetzt an den Verhandlungstisch kommen und die Straße von Hormuz öffnen. Teheran dürfe keine Nuklearwaffen besitzen. Trotz Warnstreiks im Handel erwartet der Branchenverband HDE heute kaum Einschränkungen für Kunden. Von Ladenschließungen sei nichts bekannt, heißt es. Auch Supermärkte und Discounter sollen normal geöffnet sein. Die Gewerkschaft Verdi spricht von über 5000 Streikenden in mehr als 200 Betrieben. Viele Menschen in Deutschland haben schon mal heimlich das Smartphone der Partnerin oder des Partners durchsucht, wie eine Umfrage des Digitalverbands Bitkom zeigt. Demnach haben 26% schon mal ohne ausdrückliche Erlaubnis einen Blick ins Partnerhandy geworfen. Als häufigste Motive werden Neugier und der Verdacht auf Untreue genannt.
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16: Ich bin Stefan Gebert. Guten Tag. Wer dieses Wochenende nach Mannheim kommt, kann beim Erlebniswochenende ein vielfältiges Programm erwarten. Live-Musik, Modenschauen, offene Geschäfte und zahlreiche Mitmachangebote in der Innenstadt. Die Abendakademie bietet außerdem ein kostenloses Public Viewing zum Eurovision Song Contest an. Einlass ist 17 Uhr. Und auch die Heilbronner Innenstadt verwandelt sich morgen, und zwar in ein Paradies für Schatzsucher und Flohmarktfans. Rund um den Kiliansplatz warten Antiquitäten, besondere Deko-Ideen und echte Raritäten. Wer gerne stöbert oder einfach durch die Altstadt bummeln möchte, sollte sich den Markt schöner Dinge nicht entgehen lassen. Wer Lust auf ein klassisches Altstadtfest hat, ist in Eberbach richtig aufgehoben. Bis Sonntag steigt hier zum 45. Mal der Eberbacher Frühling. 3 Tage lang gibt's Stände, Schausteller und Programm für Kinder und vor allem viel Musik. Über 25 Live-Auftritte sind geplant.
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14: Plant ein bisschen mehr Zeit ein auf der A8 Stuttgart-Karlsruhe zwischen Heimsheim und Pforzheim-Nord. 7 Kilometer stockender Verkehr. Geblitzt werdet ihr in Karlsruhe-Haxfeld in der Schwetzinger Straße in Richtung Ortsmitte und auf der A5 Richtung Frankfurt zwischen der Abfahrt Ettlingen und dem Dreieck Karlsruhe. Wenn ihr noch was habt, schickt uns gerne eine Sprachnachricht an die 08000 34 35 36. Ich bin der Münch. Einen geschmeidigen Freitagnachmittag. Mittag euch.
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0: Zwei Karotten, ein Joghurt und ein Regenschirm. Das hat ein Pärchen hinter mir an der Supermarktkasse aufs Band gelegt. Also ziemlich weird. Ich drehe mich um, schaue die beiden an und sage, ey, das ist wirklich das Verrückteste, was ich jemals im Supermarkt an der Kasse gesehen habe. 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Ist auch wirklich crazy, aber so einfach schenkt man ein Lächeln. 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Und dafür war zum Beispiel Kollegin Christina Klee, die euch immer bei der Arbeit hier bei Radio Regenbogen begleitet, draußen unterwegs. By the way, das Video dazu seht ihr bei uns auf Insta und auf regenbogen.de. Sehr lustig.
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0: Wir begleiten euch durch den Nachmittag mit der besten Musik. Gleich bei Radio Regenbogen mit dabei, ganz großes Kino von Anne-Marie. Ein Smasher von ihr. Ciao, adios. Ich bin der Münch, das und noch viel mehr gleich für euch.
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2: Es regnet gebietsweise heute Nachmittag immer wieder. Morgen und am Sonntag ist es die meiste Zeit über trocken, wird auch zunehmend sonniger bei 12 bis 17 Grad.
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3: Das sind die Themen um 16 Uhr. Nach Spannungen. Kanzler Merz telefoniert mit US-Präsident Trump. Und die gute Nachricht aus Südbaden. Hier gibt's jetzt schon 29 ADAC-Radstationen für kleinere Pannen. Ich bin Vio Kostanitz. Schönen guten Tag. Nach Spannungen in den deutsch-amerikanischen Beziehungen haben Bundeskanzler Friedrich Merz und US-Präsident Donald Trump miteinander telefoniert. Auf X hat Merz von einem guten Telefonat gesprochen und dass man sich einig sei, dass der Iran jetzt an den Verhandlungstisch kommen und die Straße von Hormuz öffnen müsse. Teheran dürfe keine Nuklearwaffen besitzen. Weiter schreibt Merz, er und Trump hätten auch eine friedliche Lösung für die Ukraine erörtert und die Positionen im Vorfeld des NATO-Gipfels abgestimmt. Vor der dänischen Insel Anholt ist ein toter Wal entdeckt worden. Laut Medienberichten soll er bereits seit einiger Zeit tot sein. Eine Bestätigung, dass es sich um den Ostseewal Timmy handelt, gibt es bisher nicht, aber die Vermutung. Mehr dazu von Thomas Bleskin.
4: Aufschluss über die Identität des Wals sollen nun Gewebeproben und Fotos geben. Sollte es sich bei dem toten Tier tatsächlich um den Buckelwal aus der Wismarbucht handeln, hoffen Experten des Deutschen Meeresmuseums auf eine Untersuchung. Ihr Ziel: Erkenntnisse für künftige Strandungen und Rettungsaktionen. Vor knapp 2 Wochen war der Buckelwal in der Nordsee freigesetzt worden. Fotos oder Videos der Aktion existieren nach Angaben der privaten Rettungsinitiative nicht. Auch der Gesundheitszustand des Tieres zum Zeitpunkt der Freilassung ist unbekannt.
3: Russland und die Ukraine haben nach übereinstimmenden Angaben jeweils 205 Kriegsgefangene ausgetauscht. Wie der ukrainische Präsident Volodymyr Zelensky auf X mitgeteilt hat, sei dies der erste Schritt eines größeren Austauschs von insgesamt 1000 Gefangenen auf jeder Seite. Der Austausch war Teil einer Vereinbarung über eine 3-tägige Waffenruhe, die US-Präsident Donald Trump vermittelt hatte.
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5: Am Sonntagmorgen heißt es für viele in der Pforzheimer Oststadt raus aus den Wohnungen. Rund um den Quartierspark wird nämlich eine 1,3 Tonnen schwere Weltkriegsbombe entschärft. 27.000 Menschen müssen bis 8 Uhr draußen sein. Busse und Bahnen fahren nur eingeschränkt. Die Stadt bittet alle, die Sperrungen ernst zu nehmen. Jonas Klemmer, Pforzheim.
3: Und die gute Nachricht aus dem Breisgau. In Freiburg ist die 29. ADAC-Radstation Südbadens eröffnet worden, und zwar in der Innenstadt beim Fahnenbergplatz. Die Säule bietet eine Luftpumpe und verschiedene Werkzeuge an, um das Fahrrad schnell reparieren zu können. Der Service ist auch nutzbar für Kinderwagen, Skateboards oder Rollstühle, so der ADAC.
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2: Fahrt vorsichtig auf der A5 Karlsruhe-Heidelberg. Zwischen Waldorf-Wiesloch und Heidelberg-Schwetzingen gibt es eine ungesicherte Unfallstelle. Und A8 Stuttgart-Karlsruhe zwischen Pforzheim-Süd und Pforzheim-Nord 5 Kilometer stockend. Geblitzt werdet ihr in Baden-Baden in der Maximilianstraße und in Pforzheim auf der westlichen Karl-Friedrich-Straße. Wenn ihr noch was habt, schickt einfach eine Sprachnachricht an die 08000 34 35 36.
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2: Ich bin der Münch. Hello. Ja, alles Gute an so einem Brückentag wie heute. Es gibt keinen fetten Feierabendverkehr. Ihr kommt also überall geschmeidig durch. Viel Spaß bei allem, was ihr macht. Die aktuelle von Taylor Swift holen wir jetzt dazu, weil geil. Hier ist The Fate of Ophelia.
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0: Achtung, die Sukra hat sich mit einer Blitzerinfo für euch reingemeldet.
1: In Lörrach auf der Turmringer Straße gegenüber vom Lidl.
0: Ja, da ist wahrscheinlich auch viel los, weil alle ihren Wochenendeinkauf machen. Danke, Sukra. Weiter geht's mit der besten Musik für euren Weg in Richtung Wochenende bei Radio Regenbogen. Und um was es in der geht, unser Morgenmann Jens Schneider holt euch alle mit ins Boot.
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3: Das ist die Message zu Eternity vom Robbie Williams.
4: And
5: Los, losse, heißt manchmal a Freiheit schenke. Das ist nicht einfach zu verstehen. Gerade wenn's Herzl mitspielt, ne? Aber so schön die gemeinsamen Momente a wahre oder sinn, manchmal merkst, dass es andere so ein echte Friede nur in Freiheit finde kann. Dem Fall vom Robby so im Lidl, da war's so. Eine kurze Romanze, eine besondere Begegnung, eine Bekanntschaft und dann ein Abschied. Um sowas geht's. 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
25: Regnet heute immer wieder. Morgen ist es dann länger trocken und am Sonntag strahlt euch öfter auch mal die Sonne an. Und die Höchstwerte liegen in den nächsten Tagen zwischen 12 und 17 Grad.
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26: Ich bin Vio Kostanit. Schönen guten Tag. Nach Spannungen in den deutsch-amerikanischen Beziehungen haben Bundeskanzler Friedrich Merz und US-Präsident Donald Trump miteinander telefoniert. Merz hat bei X von einem guten Telefonat mit Trump auf dessen Rückreise aus China gesprochen. Man sei sich einig, der Iran muss jetzt an den Verhandlungstisch kommen und die Straße von Hormuz öffnen. Teheran dürfe keine Nuklearwaffen besitzen. Die Auswirkungen des Iran-Kriegs belasten die deutsche Wirtschaft immer stärker. Nach einem guten Jahresstart erwartet die Bundesregierung für das zweite Quartal nun einen deutlichen Dämpfer. Das Wirtschaftsministerium schreibt in seinem Mai-Bericht, dass sich die Hinweise auf eine spürbare Abschwächung der Konjunktur mehren. Die deutsche Eishockey-Nationalmannschaft ist in die Weltmeisterschaft in der Schweiz gestartet. Das Team von Bundestrainer Harald Kreis spielt in der Gruppe A in Zürich gegen Finnland. Das Spiel hat vor wenigen Minuten angefangen.
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1: Ich bin Stefan Gebert. Guten Tag. Wer dieses Wochenende nach Mannheim kommt, kann beim Erlebniswochenende ein vielfältiges Programm erwarten. Live-Musik, Modenschauen, offene Geschäfte und zahlreiche Mitmachangebote in der Innenstadt. Die Abendakademie bietet außerdem ein kostenloses Public Viewing zum Eurovision Song Contest an. Einlass ist 17 Uhr. Und auch die Heilbronner Innenstadt verwandelt sich morgen, und zwar in ein Paradies für Schatzsucher und Flohmarktfans. Rund um den Kiliansplatz warten Antiquitäten, besondere Deko-Ideen und echte Raritäten. Wer gerne stöbert oder einfach durch die Altstadt bummeln möchte, sollte sich den Markt schöner Dinge nicht entgehen lassen. Wer Lust auf ein klassisches Altstadtfest hat, ist in Eberbach richtig aufgehoben. Bis Sonntag steigt hier zum 45. Mal der Eberbacher Frühling. 3 Tage lang gibt's Stände, Schausteller und Programm für Kinder und vor allem viel Musik. Über 25 Live-Auftritte sind geplant.
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25: Ein bisschen länger braucht ihr auf der A8 Stuttgart-Karlsruhe zwischen Pforzheim Süd und Pforzheim Nord. 5 Kilometer stockender Verkehr. Geblitzt werdet ihr in Baden-Baden in der Maximilianstraße und in Pforzheim in der westlichen Karl-Friedrich-Straße. Wenn ihr noch was gesehen habt unterwegs, meldet euch gerne rein mit einer Sprachnachricht an die 08000 34 35 36. Ich bin der Münch. Einen schönen Start in Richtung Wochenende euch.
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0: Einen schönen Freitagnachmittag euch.
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0: Morgen 15:30 großes Finale in der Fußball-Bundesliga und unser Sportpartner, die TSG Hoffenheim, mittendrin. Es geht nämlich um die Champions League im Fernduell gegen Stuttgart und Leverkusen. Mittendrin Hoffenheim-Reporterin Rebecca Allgeier. Steigt so langsam der Puls?
2: Passend zum Herzschlagfinale. Die Fans, die Region, alle sind angezündet. Auch Christian Ilzer, der Trainer, will seine Hausaufgaben in Gladbach erledigen.
3: Wir blicken auf eine sehr erfolgreiche Saison zurück. Jetzt können wir noch ins allerhöchste Regal der Preisverleihung greifen. Es ist aber nie das Ziel, ein Finale zu bestreiten. Das Ziel muss immer sein, auch ein Finale zu gewinnen.
2: Und selbst dann muss sein Team hoffen, dass die punktgleichen Stuttgarter, die ein besseres Torverhältnis haben, in Frankfurt federn lassen. Leverkusen hat 3 Punkte Rückstand. Für Hoffenheim gilt:
3: Die empty, also alles ausquetschen, nichts übrig lassen, nochmal abliefern, so gut wie es können, so gut es in unserer DNA liegt.
2: Und auch wenn es am Ende nicht reicht für die Champions League, kann Ilzer stolz auf eine der erfolgreichsten Saisons der TSG-Geschichte zurückblicken.
3: Wir sind Gewinner. Wir haben gezeigt, dass man aus einem Dorf nach den ganz großen Dingen in der deutschen Bundesliga greifen kann. Wir sind international, wir bestreiten das Spiel morgen als Gewinn und mit dieser Mentalität wollen wir ein sehr, sehr gutes Spiel abliefern.
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0: Einen schönen Nachmittag euch mit Radio Regenbogen und mit der besten Musik. Gleich haben wir einen Big Banger von Tayo Cruz für euch. Ne? Da ist er. Kommt immer noch fett. Break Your Heart. Ich bin der Münch, das und noch viel mehr gleich für euch bei Radio Regenbogen.
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0: Regnet immer wieder, auch morgen. Der Sonntag ist dann stabil, wird auch zunehmend sonniger bei 12 bis 17 Grad.
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16: Das sind die Themen um 17 Uhr. Kanzler Merz telefoniert mit US-Präsident Trump. Und die gute Nachricht aus der Rhein-Neckar-Region: Pendler zwischen Mannheim und Ludwigshafen können aufatmen. Ich bin Vio Kostanitz. Schönen guten Tag. Nach zuletzt ziemlich angespannten Beziehungen zwischen Deutschland und den USA haben Bundeskanzler Friedrich Merz und US-Präsident Donald Trump jetzt wieder miteinander telefoniert. Thema war vor allem der Iran-Krieg. Mehr dazu von Thomas Bleskin.
17: Ob Merz die Wogen etwas glätten konnte beim beleidigten US-Präsidenten ist offen. Die Mitteilung des Kanzlers auf der Plattform X nach dem Telefonat jedenfalls liest sich noch etwas steif. Merz schrieb, man sei sich einig, dass der Iran jetzt an den Verhandlungstisch kommen und die Straße von Hormuz öffnen müsse. Außerdem dürfe Teheran keine Nuklearwaffen besitzen. All diese Punkte hatte Merz allerdings nie öffentlich in Frage gestellt, wohl aber eine Strategie des US-Präsidenten, was diesen wiederum so erzürnte, dass er Merz persönlich angriff. Ein einziger Anruf in der Air Force One dürfte Trump kaum vollständig besänftigt haben.
16: Die Folgen des Iran-Kriegs drücken immer mehr auf die wirtschaftliche Lage in Deutschland. Nachdem der Start ins Jahr stärker ausgefallen ist als erwartet, rechnet die Bundesregierung im zweiten Quartal mit einem deutlichen Konjunkturdämpfer. Das zeigt ein aktueller Bericht des Wirtschaftsministeriums. Steigende Preise, Lieferkettenprobleme und Unsicherheit belasten die Stimmung in Unternehmen und privaten Haushalten. Und auch wenn der Iran-Krieg beendet sei, würden dessen Folgen bei Energie- und Rohstoffpreisen noch länger spürbar sein. Bundesbildungsministerin Karin Prien empfiehlt, die ersten 3 Lebensjahre von Kindern komplett bildschirmfrei zu halten. Beim Katholikentag in Würzburg hat Prien gesagt, dass Fernsehkonsum unter 3 Jahren die Sprachfähigkeiten, die Entwicklung des Gehirns und die Fähigkeiten zur Interaktion beeinträchtige. Die frühkindliche Entwicklung dürfe nicht gefährdet werden. Laut einer Studie schauen über 40% der 2- bis 5-Jährigen täglich Fernsehen bzw. die Inhalte von Streaming-Anbietern.
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18: Unbekannte haben eine Stuttgarterin um Millionen betrogen. Sie gaben sich als Börsenmakler aus und überredeten die 61-Jährige wiederholt zu Geldanlagen auf einer betrügerischen Trading-Plattform für angeblich hohe Gewinne. Nach Monaten alarmierte die Frau jetzt die Polizei. Die warnt vor allzu großen Gewinnversprechungen. Barbara Schliegel, Stuttgart.
16: Und die gute Nachricht aus der Rhein-Neckar-Region. Wer zwischen Mannheim und Ludwigshafen über den Rhein pendelt, dürfte es ab sofort wieder leichter haben. Die Auffahrt von der Yorkstraße auf die Konrad-Adenauer-Brücke ist wieder frei. Das soll den Verkehr nach Mannheim entlasten. Rund um die Hochstraßen gehen die Bauarbeiten aber weiter. Anfang Juni sollen weitere Verbindungen freigegeben werden.
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20: Zum ersten Mal seit knapp einer Woche liegt der Dieselpreis im bundesweiten Tagesschnitt wieder über 2 Euro. Auch Superbenzin E10 verteuerte sich laut ADAC leicht um 0,9 Cent, liegt aber immer noch unter der psychologisch wichtigen 2-Euro-Marke. Dem Münchner IFO-Institut zufolge liegt das daran, dass der Tankrabatt wieder nicht vollständig weitergegeben wird. Das hatte letzte Woche besser geklappt, hieß es. Das IFO-Institut schaut sich dazu die Preisentwicklung hier in Deutschland und im Vergleich dazu in Frankreich an. Tanja Wagner für Radio Regenbogen.
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0: Bisschen länger braucht ihr auf der A8 Stuttgart-Karlsruhe zwischen Pforzheim Süd und Pforzheim Nord. 5 Kilometer stockender Verkehr. Geblitzt werdet ihr in Baden-Baden in der Maximilianstraße und in Karlsruhe-Haxfeld in der Schwetzinger Straße. Wenn ihr noch was habt, schickt gerne eine Sprachnachricht an die 08000 34 35 36.
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0: Ich bin der Münch. Hallo Mannheim, Schopfheim, Stuttgart, Karlsruhe. Überall in Baden-Württemberg laufen gerade die Vorbereitungen fürs ESC Public Viewing morgen Abend. Gleich haben wir 3 Fakten für euch zum Eurovision Song Contest zum Weitererzählen. Damit könnt ihr auf jeden Fall ein bisschen glänzen. Erstmal der Mann, der einen fetten 4. Platz geholt hatte. 2018 war das. Michael Schulte. Hier ist er mit seiner aktuellen 5 AM.
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0: An diesem Wochenende heißt es hoffentlich endlich mal wieder 12 Points for Germany oder Zero. Schönen Freitag euch mit Radio Regenbogen. Morgen steigt in Wien das Finale vom Eurovision Song Contest. Und da haben wir jetzt ein paar Angeberfakten für euch, dass ihr auch mitreden könnt. Vielleicht macht ihr ja Public Viewing. Fakt 1, die Siegeschancen für Deutschland sind eher dürftig. Laut Buchmachern landet Sarah Engels mit ihrem Song Fire. Auf Platz 23 von 25 Teilnehmern. Chancen auf den Sieg hat angeblich Finnland. Fakt 2, der Eurovision Song Contest hat ein super strenges Regelwerk. Kein Song darf länger als 3 Minuten dauern. Es dürfen maximal 6 Menschen auf der Bühne stehen und Instrumente werden nicht live gespielt, sondern kommen vom Band. Und Fakt 3, in 70 Jahren ESC-Geschichte gab es öfter mal 0 Punkte. Am häufigsten für Norwegen und das Gastgeberland Österreich. Die sind 4-mal leer ausgegangen und direkt dahinter kommt dann auch schon Deutschland mit 3-mal 0 Points. Lassen wir uns überraschen, was da morgen Abend in Wien für Deutschland geht.
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7: Mit ein bisschen Glück erwischt ihr heute Abend noch ein paar Sonnenstrahlen. Ansonsten ist es bewölkt, regnet auch immer wieder. Auch morgen kommt ordentlich was von oben. Sonntag wird es dann zunehmend sonniger und die Höchstwerte pendeln sich zwischen 12 und 17 Grad ein.
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8: Ich bin Daniel Ernst. Bundeskanzler Friedrich Merz hat wieder mit US-Präsident Donald Trump telefoniert. Zuletzt war das Verhältnis der beiden ja ziemlich angespannt. Bei dem Gespräch heute ging es vor allem um den Iran-Krieg. Man sei sich einig, hieß es, der Iran müsse jetzt an den Verhandlungstisch kommen. Die Deko-Handelskette Depot ist erneut in finanzielle Schieflage geraten. Das Unternehmen stellte einen Antrag auf Insolvenz in Eigenverwaltung. Depot war schon 2024 insolvent. Daraufhin waren deutschlandweit viele Filialen geschlossen worden. Aktuell hat die Kette noch mehr als 150 Geschäfte. Manuel Neuer macht wie erwartet weiter beim FC Bayern München. Er verlängert seinen Vertrag um ein Jahr. Das hat der deutsche Rekordmeister heute bekannt gegeben.
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9: Ich bin Stefan Gebert. Guten Tag. Wer dieses Wochenende nach Mannheim kommt, kann beim Erlebniswochenende ein vielfältiges Programm erwarten. Live-Musik, Modenschauen, offene Geschäfte und zahlreiche Mitmachangebote in der Innenstadt. Die Abendakademie bietet außerdem ein kostenloses Public Viewing zum Eurovision Song Contest an. Einlass ist 17 Uhr. Und auch die Heilbronner Innenstadt verwandelt sich morgen und zwar in ein Paradies für Schatzsucher und Flohmarktfans. Rund um den Kiliansplatz warten Antiquitäten, besondere Deko-Ideen und echte Raritäten. Wer gerne stöbert oder einfach durch die Altstadt bummeln möchte, sollte sich den Markt schöner Dinge nicht entgehen lassen. Wer Lust auf ein klassisches Altstadtfest hat, ist in Eberbach richtig aufgehoben. Bis Sonntag steigt hier zum 45. Mal der Eberbacher Frühling. 3 Tage lang gibt's Stände, Schausteller und Programm für Kinder und vor allem viel Musik. Über 25 Live-Auftritte sind geplant.
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7: Bisschen länger braucht ihr auf der 8 Stuttgart-Karlsruhe zwischen Pforzheim Süd und Pforzheim Nord. 3 Kilometer stockender Verkehr. Geblitzt werdet ihr in Baden-Baden in der Maximilianstraße und in Karlsruhe-Hagsfeld in der Schwetzinger Straße. Wenn ihr noch was habt, schickt gerne eine Sprachnachricht an die 08000 34 35 36. Ich bin der Münch. Einen schönen Freitag euch.
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bei Radio Regenbogen. Teddy Swims, Mr. Know-It-All. 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

0: Und ab geht's ins Wochenende. Das packt Baden-Württemberg schon mal ein Lächeln ins Gesicht. Und damit noch mehr und öfter gelächelt wird, liefern wir den Support.
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0: Einfach für ein noch besseres Miteinander. Unser Morgenmann Jens Schneider hilft fleißig mit. Er hat zum Beispiel mit einem speziellen Anliegen an einem Tankhof durchgeklingelt.
3: Ja, hallo.
4: Hallo, bin ich da beim Tankhof Grün?
3: Ja, sind Sie.
4: Hallo, hier ist Schneider, grüß Gott. Ich wollte mal schnell fragen, ich muss später noch ein bisschen mehr tanken mit meinem großen Auto. Was kostet der Liter Super gerade bei Ihnen?
3: Der Super kostet im Moment 2,12 Euro.
4: Oh, okay, das ist ja noch echt machbar, weil ich tanke immer ganz gerne bei Ihnen, weil Sie so freundliches Personal haben.
3: Dankeschön.
4: Ja, gerne. Kann ich bei Ihnen auch Sonne tanken, weil es heute so mau ist?
3: Ja, mal gucken mal, ob was da ist. Wenn es ausverkauft ist, ja.
4: Das wäre super.
3: Okay.
4: Wie war Ihr Name nochmal?
3: Fischer war mein Name.
4: Herr Fischer, hier ist Schneider von Radio Regenbogen. Wir senden momentan ganz viele Lächeln nach Baden-Württemberg und ich habe geschafft, Ihnen auch ein Lächeln zu schenken. Das ist hervorragend. Ich hoffe, Sie tragen es weiter in die Welt. Alles Gute ans Team. Liebe
3: ja, das
4: Grüße.
3: Mach ich, gell?
4: Ja?
3: Jo, danke schön.
4: Ciao.
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0: Gleich geht's weiter mit der besten Musik bei Radio Regenbogen und mit der aktuellen von Austies. Damit geht's gerade überall durch die Decke. Pick up, ich bin der Münch, das und noch viel mehr gleich für euch.
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0: Ist wechselhaft. Heute mit Sonne, Wolken und auch ein bisschen Regen. Morgen wird es dann zunehmend trockener und am meisten Sonnenschein bekommt er dann am Sonntag. Da wird es nämlich richtig nice und die Höchstwerte liegen zwischen 12 und 17 Grad.
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20: Und das sind die Themen um 18 Uhr. Überraschung bei der FDP. Neuer Parteichef steht fest. Und die gute Nachricht aus der Rhein-Neckar-Region. Pendler zwischen Mannheim und Ludwigshafen können aufatmen. Ich bin Daniel Ernst. Guten Abend. Wolfgang Kubicki wird wohl neuer FDP-Parteichef. Eigentlich sollte Ende des Monats der Parteitag zwischen Kubicki und dem nordrhein-westfälischen Landeschef Henning Höhne entscheiden. Doch Höhne hat jetzt seine Kandidatur zurückgezogen. Damit bleibt zunächst nur Wolfgang Kubicki als Kandidat für den FDP-Bundesvorsitz. Sie reden wieder miteinander, Bundeskanzler Friedrich Merz und US-Präsident Donald Trump. Die beiden haben heute miteinander telefoniert. Dabei ging es vor allem um den Iran-Krieg. Thomas Bleskin berichtet.
21: Ob Merz die Wogen etwas glätten konnte beim beleidigten US-Präsidenten ist offen. Die Mitteilung des Kanzlers auf der Plattform X nach dem Telefonat jedenfalls liest sich noch etwas steif. Merz schrieb, man sei sich einig, dass der Iran jetzt an den Verhandlungstisch kommen und die Straße von Hormuz öffnen müsse. Außerdem dürfe Teheran keine Nuklearwaffen besitzen. All diese Punkte hatte Merz allerdings nie öffentlich in Frage gestellt, wohl aber eine Strategie des US-Präsidenten, was diesen wiederum so erzürnte, dass er Merz persönlich angriff. Ein einziger Anruf in der Air Force One dürfte Trump kaum vollständig besänftigt haben.
20: Und es gibt Neuigkeiten vom FC Bayern München. Manuel Neuer macht wie erwartet weiter. Der 40-Jährige verlängert seinen Vertrag um 1 Jahr. Das hat der Fußball-Bundesligist heute bestätigt.
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9: Unbekannte haben eine Stuttgarterin um Millionen betrogen. Sie gaben sich als Börsenmakler aus und überredeten die 61-Jährige wiederholt zu Geldanlagen auf einer betrügerischen Trading-Plattform für angeblich hohe Gewinne. Nach Monaten alarmierte die Frau jetzt die Polizei. Die warnt vor allzu großen Gewinnversprechungen. Barbara Schliegel, Stuttgart.
20: Und die gute Nachricht aus der Rhein-Neckar-Region. Wer zwischen Mannheim und Ludwigshafen über den Rhein pendelt, dürfte es ab sofort wieder leichter haben. Die Auffahrt von der Yorkstraße auf die Konrad-Adenauer-Brücke ist wieder frei. Das soll den Verkehr nach Mannheim entlasten. Rund um die Hochstraßen gehen die Bauarbeiten aber weiter. Anfang Juni sollen weitere Verbindungen freigegeben werden.
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0: A8 Karlsruhe Stuttgart zwischen Pforzheim Nord und Pforzheim Ost 2 Kilometer stockender Verkehr. Bisschen länger braucht auch in der Gegenrichtung zwischen Pforzheim Süd und Pforzheim Nord 3 Kilometer stockend. Und A81 Heilbronn Stuttgart zwischen Stuttgart Zuffenhausen und dem Dreieck Leonberg 3 Kilometer Stau. Wenn ihr noch was gesehen habt unterwegs, schickt uns einfach eine Sprachnachricht an die 08000 34 35 36.
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0: Ich bin der Mönch und rein geht's in den Freitagabend. Gleich haben wir was, ein bisschen Input für eure Planung. Erstmal die aktuelle von Glockenbach und Tom Walker. Sehr feiner Song. Home.
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Hier sind jede Menge Volksfeste gerade am Start und die sind ja der Place to be für Fun. Ist nämlich alles dabei, Food, Drinks, Mucke und Attraktionen von soft bis extrem wild. Also da könnt ihr euch wirklich austoben. In Heidelberg ist deutsch-amerikanisches Volksfest und in Freiburg die Frühjahrsmess. Beides geht noch bis zum 25. Mai und das größte Volksfest in der Ortenau in Kehl geht noch bis Sonntag. Also lasst es krachen, viel Spaß bei allem, was ihr macht und mit einem echten Fastballkracher geht's jetzt auch ins Wochenende. Bester Party-Sound. Neu dabei, hier ist Beautiful Life bei Radio Regenbogen.

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10: A8, Karlsruhe, Stuttgart. Zwischen Pforzheim Nord und Pforzheim Ost 2 Kilometer stockender Verkehr. In der Gegenrichtung 3 Kilometer stockend zwischen Pforzheim Süd und Pforzheim Nord. Plant auch ein bisschen mehr Zeit ein auf der A81 Heilbronn-Stuttgart. Zwischen Stuttgart-Zuffenhausen und dem Dreieck Leonberg 3 Kilometer Stau. Geblitzt werdet ihr in Baden-Baden in der Maximilianstraße und die Helga hat noch einen.
11: In Blankstedt im Neuraut. Kurz vor der Kurve Richtung Penny.
10: Alles klar. Danke dir. Wenn ihr noch was habt, schickt einfach eine Sprachnachricht an die 08000 34 35 36. Ich bin der Münch. Einen schönen Abend.
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Neu bei Radio Regenbogen. Kygo, Khalid und Griffin. Save my love. 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

0: Der Sommer kommt, also anscheinend, denn heute beginnt die Sommerpause für Überraschungseier. Ja, weil zu viel Wärme ist bei Überraschungseiern halt einfach nicht gut, sonst schlüpfen die Spielzeuge von selbst. Ne? Radio Regenbogen Wetterexperte Jörg Kachelmann. Also die Wärme ist allerdings noch ein bisschen ausbaufähig. Wobei es wird langsam besser.
1: Es lockert immer zwischendurch auf bei den Aprilwettereien. Auch der Samstag ist eher am Vormittag die Schauer, am Nachmittag kaum noch, am Abend dann wahrscheinlich gar keine mehr. Also ein netter Samstagabend, auch wenn es ein kühler Samstagabend ist. Und entsprechend ein frischer Morgen, Sonntagmorgen so um die 4, 5 Grad in den coolen. Der Sonntag wird nicht schlecht. Sonne, Wolken gemischt, ein freundlicher Mix aus Sonne und Wolken, weitgehend trocken und Temperaturen reagieren natürlich dann sofort 17, 18 Grad am Nachmittag.
0: Alles klar. Danke dir und damit allen ein Happy Weekend.
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0: Einen schönen Freitagabend euch mit Radio Regenbogen und mit der besten Musik. Gleich ein richtig dickes Ding von Lady Gaga. Und damit ist sie noch größer geworden. Alejandro, ich bin der Mönch. Das und noch viel mehr gleich für euch bei Radio Regenbogen.
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0: Regnet gebietsweise heute Abend immer wieder. Auch morgen am Sonntag wird es dann richtig gut. Da könnt ihr euch auf viel Sonnenschein freuen bei 12 bis 17 Grad.
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9: Ich bin Daniel Ernst. Guten Abend. Wer heute einkaufen war, hat manchmal etwas mehr Geduld gebraucht. Denn die Gewerkschaft Verdi hatte bundesweit zu Warnstreiks im Handel aufgerufen. Mehr als 5000 Beschäftigte hatten ihre Arbeit niedergelegt. Über 200 Standorte wurden bestreikt. Thomas Thonfeld berichtet.
10: Manchmal hat es an der Kasse oder bei der Leergutannahme ein bisschen länger gedauert. Aber grundsätzlich konnte man überall einkaufen, betont Handelsverbandsgeschäftsführer Hake. Im Groß- und Außenhandel seien die Streiks beziehungsweise deren Folgen ebenfalls spürbar, eventuell auch in den nächsten Tagen noch. Vergangenen Monat haben in den ersten Landesbezirken die Tarifverhandlungen begonnen. Die Arbeitgeber bieten 3,5% mehr Lohn in zwei Schritten, gültig für 2 Jahre. Die Gewerkschaft will aber 7% mehr und schon nach einem Jahr wieder neu verhandeln.
9: Wolfgang Kubicki wird wohl neuer FDP-Parteichef. Eigentlich sollte Ende des Monats der Parteitag zwischen Kubicki und dem nordrhein-westfälischen Landeschef Höhne entscheiden. Doch jetzt hat Höhne seine Kandidatur zurückgezogen. Damit bleibt nur Kubicki als Kandidat für den FDP-Bundesvorsitz. Die deutsche Eishockey-Nationalmannschaft hat ihr erstes WM-Spiel verloren. Das Auftaktspiel gegen Finnland endete 1:3. Und noch zum Fußball. Manuel Neuer macht beim FC Bayern weiter. Der 40-Jährige hat seinen Vertrag beim Rekordmeister um 1 Jahr verlängert.
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11: Ich bin Barbara Schlegel, guten Abend. Baden-Württemberg hat nicht nur einen neuen Ministerpräsidenten Cem Özdemir, auch zahlreiche neue Ministerinnen und Minister. Eine der überraschenden Personalien ist sicherlich Marion Gentges, bisher Justizministerin, für die Juristin aus Lahr auf den Leib geschneidert, jetzt Ministerin für ländlichen Raum und Heimat.
12: Ganz spannend war mein Papa, der mich aufmerksam gemacht hat auf mein Video, das ich vor der Wahl gemacht habe. Und das im Grunde, und hat er recht, wirklich eine Liebeserklärung an die ländlichen Räume unseres Landes ist. Und deshalb passt es vielleicht doch ganz gut.
11: Sie will sich schnell in die neuen Themen einarbeiten und viel unterwegs sein.
12: Auch jetzt erstmal bei all denen, die sich fragen, passt das überhaupt, um einfach zu zeigen, wie sehr mich diese Themen interessieren.
11: Ihr Vorgänger Peter Haug war 10 Jahre im Amt und hinterlässt große Fußstapfen.
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0: Gute News für euch, uns ist nichts gemeldet. Ihr habt freie Fahrt.
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0: Ich bin der München. Schönen Abend euch. Einen schönen Start ins Wochenende. Ob gemütlich daheim oder vielleicht zieht ihr auch um die Häuser. Viel Spaß euch auf jeden Fall bei allem, was ihr macht. Und für die gute Wochenendlaune jetzt Good Vibes von Kamrad. Hier ist eine aktuelle Hug Yourself.
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Für euren Start ins Wochenende hat Sombre was Feines. Radio Regenbogen hier, ich bin der Münch. Sombre gehört ja gerade zu den Artists, die richtig fett bei uns in der Region gefeiert werden. Im Juni hat er dann auch ein neues Album für euch am Start. Da freut sich auch schon Baden-Württemberg tierisch drauf. Ein Vorgeschmack hat er jetzt schon mal für euch. Potential heißt der Track. Text, ja, der beschäftigt sich mit der Frage, warum Beziehungen oft an zu hohen Erwartungen scheitern. Und das ist genau das, was Fans so an ihm lieben. Große Emotionen auf einen zentralen Satz gebracht. Hört's euch einfach mal an. Neu dabei, hier ist Sombre und Potential bei Radio Regenbogen.

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3: Im Moment liegen keine Meldungen vor.
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1: Gibt stellenweise noch ein bisschen Sonnenschein, ansonsten ist es bewölkt, kann auch regnen. Morgen ist es auch erst regnerisch, wird dann zunehmend trockener im Laufe des Tages und am meisten Sonnenschein bekommt er dann am Sonntag ab und da liegen die Höchstwerte zwischen 12 und 17 Grad.
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2: Ich bin Daniel Ernst. Guten Abend. Wer heute einkaufen war, hat manchmal etwas mehr Geduld gebraucht. Denn die Gewerkschaft Verdi hatte bundesweit zu Warnstreiks im Handel aufgerufen. Mehr als 5000 Beschäftigte hatten ihre Arbeit niedergelegt. Über 200 Standorte wurden bestreikt. Thomas Thonfeld berichtet.
3: Manchmal hat es an der Kasse oder bei der Leergutannahme ein bisschen länger gedauert. Aber grundsätzlich konnte man überall einkaufen, betont Handelsverbandsgeschäftsführer Hake. Im Groß- und Außenhandel seien die Streiks beziehungsweise deren Folgen ebenfalls spürbar, eventuell auch in den nächsten Tagen noch. Vergangenen Monat haben in den ersten Landesbezirken die Tarifverhandlungen begonnen. Die Arbeitgeber bieten 3,5% mehr Lohn in 2 Schritten, gültig für 2 Jahre. Die Gewerkschaft will aber 7% mehr und schon nach einem Jahr wieder neu verhandeln.
2: Wolfgang Kubicki wird wohl neuer FDP-Parteichef. Eigentlich sollte Ende des Monats der Parteitag zwischen Kubicki und dem nordrhein-westfälischen Landeschef Höhne entscheiden. Doch jetzt hat Höhne seine Kandidatur zurückgezogen. Damit bleibt nur Kubicki als Kandidat für den FDP-Bundesvorsitz. Die deutsche Eishockey-Nationalmannschaft hat ihr erstes WM-Spiel verloren. Das Auftaktspiel gegen Finnland endete 1:3. Und noch zum Fußball. Manuel Neuer macht beim FC Bayern weiter. Der 40-Jährige hat seinen Vertrag beim Rekordmeister um 1 Jahr verlängert.
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4: Ich bin Barbara Schlegel, guten Abend. Baden-Württemberg hat nicht nur einen neuen Ministerpräsidenten Cem Özdemir, auch zahlreiche neue Ministerinnen und Minister. Überraschungsjoker auf CDU-Seite ist sicherlich der neue Kultusminister Andreas Jung. Der 51-jährige Bundestagsabgeordnete aus Konstanz, Bundesvize und ausgewiesener Klimaexperte muss sich nicht nur ins Thema Bildung einarbeiten, sondern auch im Händeln des vielleicht schwierigsten Ministeriums. Nicole Razavi von der CDU zieht um vom Bau ins Verkehrsministerium mit vielen Herausforderungen.
5: Das Thema Infrastruktur, Erhalt und auch Neubau, aber auch ein verlässlicher, ja, ein guter ÖPNV, Mobilität für alle, auch im ländlichen Raum, in den Metropolen, das sind die großen Aufgaben, um die es sich zu kümmern gilt.
4: Ein fetter Brocken, nicht zu vergessen, die Fertigstellung von Stuttgart 21.
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2: Im Moment liegen keine Meldungen vor.
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Harry Styles, American Girls.

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1: Ich bin Daniel Ernst. Guten Abend. Die Waffenruhe zwischen Israel und der Hisbollah-Miliz im Libanon soll verlängert werden. Das hat das amerikanische Außenministerium mitgeteilt. Die Feuerpause soll weitere 45 Tage gelten. Die Hisbollah äußerte sich bisher nicht. Die bisherige Waffenruhe war in den vergangenen Wochen allerdings schon von beiden Seiten mehrfach verletzt worden. Bundesweit gab es heute Warnstreiks im Einzelhandel. Rund 5000 Beschäftigte hatten sich daran beteiligt. Die Gewerkschaft will so Druck bei den laufenden Tarifverhandlungen machen. Der tote Wal vor Dänemark gibt weiter Rätsel auf. Noch immer ist unklar, ob es sich um den ausgesetzten Buckelwal von der Ostsee handelt. Nach Angaben der dänischen Umweltbehörde sind bisher keine deutlichen Merkmale festgestellt worden, die den Verdacht erhärten könnten. Das Tier war zwischen Dänemark und Schweden im Wasser entdeckt worden. Der deutsche Aktienmarkt hat heute wieder etwas nachgegeben. Der DAX liegt auch wieder unter der Marke von 24.000 Punkten.
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1: Im Moment liegen keine Meldungen vor.
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bei Radio Regenbogen. Teddy Swims, Mr. Know-It-All. 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

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Samba, Homewrecker. 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
1: Ich bin Daniel Ernst. Guten Abend. Israel hat offenbar den militärischen Führer der Hamas im Gazastreifen getötet. Das berichten israelische Medien. Es handelt sich um Al-Haddad, einen der letzten Drahtzieher des Terrorangriffs vom 7. Oktober 2023. Die Terrororganisation hat den Tod des Hamas-Führers noch nicht bestätigt. Die Waffenruhe zwischen Israel und der Hisbollah-Miliz im Libanon soll dagegen um 45 Tage verlängert werden. Das hat das amerikanische Außenministerium mitgeteilt. Bundeskanzler Friedrich Merz hat wieder mit US-Präsident Donald Trump telefoniert. Zuletzt war das Verhältnis der beiden ziemlich angespannt. Bei dem Gespräch heute ging es vor allem um den Iran-Krieg. Man sei sich einig, teilte Merz mit, der Iran müsse jetzt an den Verhandlungstisch kommen. Die deutsche Eishockey-Nationalmannschaft hat ihr erstes WM-Spiel verloren. Das Auftaktspiel gegen Finnland endete 1:3. Und noch zum Fußball. Manuel Neuer macht beim FC Bayern München weiter. Der 40-Jährige hat seinen Vertrag um ein Jahr verlängert.
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3: Ich bin Daniel Ernst. Guten Abend. Israel hat offenbar den militärischen Führer der Hamas im Gazastreifen getötet. Das berichten israelische Medien. Es handelt sich um Al-Haddad, einen der letzten Drahtzieher des Terrorangriffs vom 7. Oktober 2023. Die Terrororganisation hat den Tod des Hamas-Führers noch nicht bestätigt. Die Waffenruhe zwischen Israel und der Hisbollah-Miliz im Libanon soll dagegen um 45 Tage verlängert werden. Das hat das amerikanische Außenministerium mitgeteilt. Bundeskanzler Friedrich Merz hat wieder mit US-Präsident Donald Trump telefoniert. Zuletzt war das Verhältnis der beiden ziemlich angespannt. Bei dem Gespräch heute ging es vor allem um den Iran-Krieg. Man sei sich einig, teilte Merz mit, der Iran müsse jetzt an den Verhandlungstisch kommen. Die deutsche Eishockey-Nationalmannschaft hat ihr erstes WM-Spiel verloren. Das Auftaktspiel gegen Finnland endete 1:3. Und noch zum Fußball. Manuel Neuer macht beim FC Bayern München weiter. Der 40-Jährige hat seinen Vertrag um ein Jahr verlängert.
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Neu bei Radio Regenbogen. Harry Styles, American Girls.

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1: Kiddo und Osmond. Show me love.
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Neu bei Radio Regenbogen. Kygo, Khalid und Griffin. Save my love. 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
1: Ich bin Lea Matschulat. Bundeskanzler Merz und US-Präsident Trump haben nach zuletzt ziemlich angespannten Beziehungen zwischen Deutschland und den USA wieder miteinander telefoniert. Thema war vor allem der Iran-Krieg.
2: Ob Merz die Wogen etwas glätten konnte beim beleidigten US-Präsidenten ist offen. Die Mitteilung des Kanzlers auf der Plattform X nach dem Telefonat jedenfalls liest sich noch etwas steif. Merz schrieb, man sei sich einig, dass der Iran jetzt an den Verhandlungstisch kommen und die Straße von Hormuz öffnen müsse. Außerdem dürfe Teheran keine Nuklearwaffen besitzen. All diese Punkte hatte Merz allerdings nie öffentlich in Frage gestellt, wohl aber eine Strategie des US-Präsidenten, was diesen wiederum so erzürnte, dass er Merz persönlich angriff. Ein einziger Anruf in der Air Force One dürfte Trump kaum vollständig besänftigen. Thomas Bleskin, Nachrichtenredaktion.
1: Die Waffenruhe zwischen der pro-iranischen Hisbollah-Miliz im Libanon und Israel soll nach Angaben des US-Außenministeriums um 45 Tage verlängert werden. Die Hisbollah äußerte sich bislang nicht. Die Waffenruhe war in den vergangenen Wochen von beiden Seiten immer wieder verletzt worden. Es soll auch eine weitere Gesprächsrunde zwischen Vertretern beider Seiten geben, unter Vermittlung der USA Anfang Juni. In Wien steigt am Abend das Finale des Eurovision Song Contests. Viel diskutiert wird bei diesem ESC erneut über die Teilnahme Israels. Wegen Israels Vorgehen im Gaza-Krieg boykottieren einige Länder sogar den ESC. Für Deutschland tritt Sarah Engels mit ihrem Frauenpower-Song Feier an.
3: Feuer hat Deutschland dieses Jahr auf jeden Fall. Nicht nur im Titel. Sarah Engels will auf der Bühne für viel Frauenpower sorgen. Mit viel Pyro, Trickkleid, sexy Dance-Moves und sie schmeißt sich rücklings von der Bühne in die Arme ihrer Tänzerinnen. Das soll auch zeigen, dass sich Frauen gegenseitig auffangen können. Buchmacher sehen Deutschland allerdings eher hinten und der frühe deutsche Startplatz beim Finale als zweite ist eher ungünstig. Direkt vor Israel auch noch. Der israelische Sänger dürfte wegen der Gaza-Krieg-Debatten viel Aufmerksamkeit auf sich ziehen. Ronny Torchau, Nachrichtenredaktion.
1: Manuel Neuer bleibt bis auf Weiteres bei Bayern München. Der Kapitän des Fußball-Bundesligisten verlängerte seinen Vertrag bis Mitte kommenden Jahres. Das gab der Verein am Abend bekannt. In den vergangenen Wochen und Monaten war immer mal wieder auch darüber spekuliert worden, ob Neuer mit seinen mittlerweile 40 Jahren für die anstehende Weltmeisterschaft nominiert wird.
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1: Stefanie Heinzmann. Myself.
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5: Ich bin Lea Matschulat. Kanzler Merz hat mit US-Präsident Trump telefoniert und über den Iran-Krieg gesprochen. Beide seien sich einig, dass der Iran an den Verhandlungstisch kommen müsse, schrieb Merz anschließend auf der Plattform X. Der Iran müsse die Straße von Hormuz öffnen und dürfe keine Nuklearwaffen besitzen. Merz schrieb weiter, er und Trump hätten auch eine friedliche Lösung für die Ukraine erörtert und die Positionen im Vorfeld des NATO-Gipfels in Ankara im Juli abgestimmt. Die aktuell geltende Waffenruhe zwischen der pro-iranischen Hisbollah-Miliz im Libanon und Israel soll nach US-Angaben um 45 Tage verlängert werden. Die Hisbollah hat sich bislang dazu nicht geäußert.
6: Auf dem Papier herrscht Waffenruhe, doch die Angriffe zwischen Israel und der Hisbollah gehen weiter. Besonders im Südlibanon greift das israelische Militär täglich auch aus der Luft an. Dort kommt es immer noch zu direkten Kämpfen mit der Hisbollah. Ob die Menschen im Libanon nun durch die Verlängerung der Waffenruhe etwas Schutz und Frieden finden können, ist also fraglich. Immerhin ist eine weitere Gesprächsrunde zwischen Vertretern Israels und dem Libanon Anfang Juni geplant. Die USA wollen weiter vermitteln. Bisher sind seit Anfang März im Libanon fast 3000 Menschen getötet worden. Tine Klimach, Nachrichtenredaktion.
5: Bei dem vor Dänemark tot aufgefundenen Wal könnte es sich um das wochenlang in der Wismarbucht gestrandete Tier handeln. Bestätigt ist das aber nicht. Nach Angaben der dänischen Umweltbehörde sind bisher keine deutlichen Merkmale festgestellt worden, die den Verdacht erhärten würden.
7: Experten wie der Biologe Fabian Ritter sehen allerdings Indizien, dass es sich um den Buckelwal aus der Ostsee handeln könnte. Gegenüber Bild sagte Ritter, zum einen spreche der Fundort dafür, aber auch der Zustand der Haut, der seiner Beurteilung nach nicht der beste sei. Aber nach dänischen Angaben wurde am Kadaver kein GPS-Sender gefunden, der nach Aussage der privaten Retter an dem Tier angebracht wurde. Eine Identifizierung durch Fotos oder Videos ist schwierig, weil der tote Wal mit dem Bauch nach oben aus dem Wasser ragt. Gewissheit wird wohl erst die Analyse einer Gewebeprobe bringen. Thomas Bleskin, Nachrichtenredaktion.
5: Manuel Neuer bleibt, bis auf Weiteres bei Bayern München, der Kapitän des Fußball-Bundesligisten verlängerte seinen Vertrag bis Mitte kommenden Jahres. Das gab der Verein am Abend bekannt. In den vergangenen Wochen und Monaten war immer wieder auch darüber spekuliert worden, ob Neuer mit seinen 40 Jahren für die anstehende WM nominiert wird.
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3: Ich bin Lea Matschulat. Bundeskanzler Merz und US-Präsident Trump haben nach zuletzt ziemlich angespannten Beziehungen zwischen Deutschland und den USA wieder miteinander telefoniert. Thema war vor allem der Iran-Krieg.
4: Ob Merz die Wogen etwas glätten konnte beim beleidigten US-Präsidenten ist offen. Die Mitteilung des Kanzlers auf der Plattform X nach dem Telefonat jedenfalls liest sich noch etwas steif. Merz schrieb, man sei sich einig, dass der Iran jetzt an den Verhandlungstisch kommen und die Straße von Hormuz öffnen müsse. Außerdem dürfe Teheran keine Nuklearwaffen besitzen. All diese Punkte hatte Merz allerdings nie öffentlich in Frage gestellt, wohl aber eine Strategie des US-Präsidenten, was diesen wiederum so erzürnte, dass er Merz persönlich angriff. Ein einziger Anruf in der Air Force One dürfte Trump kaum vollständig besänftigen. Haben. Thomas Bleskin, Nachrichtenredaktion.
3: Die Waffenruhe zwischen der pro-iranischen Hisbollah-Miliz im Libanon und Israel soll nach Angaben des US-Außenministeriums um 45 Tage verlängert werden. Die Hisbollah äußerte sich bislang nicht. Die Waffenruhe war in den vergangenen Wochen von beiden Seiten immer wieder verletzt worden. Es soll auch eine weitere Gesprächsrunde zwischen Vertretern beider Seiten geben, unter Vermittlung der USA Anfang Juni. In Wien steigt am Abend das Finale des Eurovision Song Contests. Viel diskutiert wird bei diesem ESC erneut über die Teilnahme Israels. Wegen Israels Vorgehen im Gaza-Krieg boykottieren einige Länder sogar den ESC. Für Deutschland tritt Sarah Engels mit ihrem Frauenpower-Song Feuer an.
5: Feuer hat Deutschland dieses Jahr auf jeden Fall. Nicht nur im Titel. Sarah Engels will auf der Bühne für viel Frauenpower sorgen. Mit viel Pyro, Trickkleid, sexy Dance-Moves und sie schmeißt sich rücklings von der Bühne in die Arme ihrer Tänzerinnen. Das soll auch zeigen, dass sich Frauen gegenseitig auffangen können. Buchmacher sehen Deutschland allerdings eher hinten und der frühe deutsche Startplatz beim Finale als Zweite ist eher ungünstig. Direkt vor Israel auch noch. Der israelische Sänger dürfte wegen der Gaza-Krieg-Debatten viel Aufmerksamkeit auf sich ziehen. Ronny Torchau, Nachrichtenredaktion.
3: Manuel Neuer bleibt bis auf Weiteres bei Bayern München. Der Kapitän des Fußball-Bundesligisten verlängerte seinen Vertrag bis Mitte kommenden Jahres. Das gab der Verein am Abend bekannt. In den vergangenen Wochen und Monaten war immer mal wieder auch darüber spekuliert worden, ob Neuer mit seinen mittlerweile 40 Jahren für die anstehende Weltmeisterschaft nominiert wird.
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